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0: Laura Privatstiftung steht jetzt die Höhe der Forderungen fest. Sie belaufen sich auf rund 1,7 Milliarden Euro. Die Laura Privatstiftung spielt eine wichtige Rolle in der Signer-Causa, berichtet Martin Rauter.
1: Im März hat die Laura Privatstiftung Insolvenz angemeldet. Unter anderem wohl deshalb, weil ein Schiedsgericht Mubadala, einem Staatsfonds aus Abu Dhabi, hunderte Millionen Euro zugesprochen hatte. Er ist einer von 30 Gläubigern, die nun Forderungen von in Summe 1,7 Milliarden Euro stellen. Und diese werden am Montag Thema sein, wenn am Landesgericht Innsbruck die erste Prüfungstagsatzung über die Bühne geht. Dann wird sich auch zeigen, wie viel der milliardenschweren Forderungen vorerst anerkannt werden. Das Verfahren wird jedenfalls noch Jahre dauern. Eine zentrale Frage ist und bleibt, wie viel Vermögen tatsächlich noch in der Laura Privatstiftung steckt. Die von Benko einst mitbegründete Stiftung hält ja zahlreiche Unternehmensbeteiligungen, darunter das berühmt gewordene Chalet N in Lech oder die Villa im Innsbrucker Stadtteil Igls.
0: Ohne Führerschein und mit ausgeborgtem Moped hat sich jetzt ein 14-Jähriger in Lienz in Osttirol eine Verfolgungsjagd mit der Polizei geliefert. Die Streife wollte ihn anhalten, denn er war ohne Kennzeichen unterwegs und ein Teil der Verkleidung hat ebenfalls gefehlt. Der Bursche ist aber davongefahren, bis er dann auf einem Waldweg gestürzt ist. Er ist mehrfach angezeigt worden. Kuba hat wieder Strom. Nach tagelangem Blackout gilt die Versorgung jetzt wieder als hergestellt. Zuletzt waren 2/3 des Landes ohne Strom. Und gut ausgeschlafen sein und viel Kraft haben, das müssen heute die Stagehands, das Bühnenteam beim Finale des Eurovision Song Contest in Wien. Zwischen den einzelnen Songs ist nur exakt 45 Sekunden Zeit, um das gesamte Bühnenbild auf- und abzubauen, berichtet Peter Teutenbacher.
2: Sobald ein Song zu Ende ist, beginnt die Zeit zu laufen und das 30-köpfige Bühnenteam gleich mit ihr. Am Boden werden gelbe Markierungen eingespielt, die anzeigen, wo die neuen Bühnenelemente hinkommen, wenn die alten weg sind. Alle Teammitglieder müssen ihre Handgriffe vorab wie eine eigene Choreografie einlernen. Wir sind alle genau instruiert und über Headsets verbunden. Jeder weiß sein Stichwort, sagt Bühnenmanager John Lamb. Das Wichtigste ist dabei die Sicherheit. Es bewegt sich alles sehr schnell, auch die Technik. Und die Leute müssen rasch von A nach B und dann von C nach D. Bulgarien und Malta sind heuer die aufwendigsten Acts fürs Bühnenteam. Und wenn es sich trotz aller Mühen einmal nicht ausgeht, dann spielt die Regie so lange zusätzliche Bilder vom Publikum in der Sendung ein.
0: Und jetzt zum Wetter und zu Thomas Wostal.
3: Nass geht es in vielen Regionen in den Samstag und im Großteil von Österreich bleibt es heute auch tagsüber regnerisch. Auf vielen Bergen ist es winterlich, Schnee fällt ab etwa 1000 bis 1400 Meter Höhe. Seltener werden Regen und Schneefall im Laufe des Tages, vor allem in Vorarlberg, Tirol und Kärnten, und hier können die Wolken dann auch schon zeitweise die Sonne durchlassen. Kühl bleibt es aber überall mit Höchstwerten zwischen 8 und 15 Grad. Am Sonntag etwas wärmer mit 14 bis 20 Grad und es gibt überall weniger Regen und mehr Sonne.
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1: Im Studio ist Martin Krachle. Es ist 4 Uhr. Am Abend ist es soweit.
2: Let the Eurovision Song Contest begin!
1: In Wien steigt heute das Finale des 70. Eurovision Song Contest. Und mit ihm auch die letzten geplanten Proteste und Kundgebungen gegen die Teilnahme Israels. Peter Teubenbacher berichtet.
3: Bis 8.

0: Medienvertreter, die jedes Jahr mit dem Song Contest mitreisen, sprechen heuer von einer entspannteren Atmosphäre als in den vergangenen Jahren, wie der deutsche Musikjournalist Reinhard Ehret.
1: Also Malmö war ganz schlimm. Es gab Proteste direkt vor der Halle, es gab berittene Polizei. Es gab das erste Mal, dass ich das mitbekommen habe, auch Feindschaft unter den Künstlern.
0: Und das sei eben heuer anders. Für heute Nachmittag sind noch Kundgebungen für und gegen den Song Contest angemeldet, die größere dagegen.
2: Nach dem jüngsten China-Besuch von US-Präsident Donald Trump reist in Kürze offenbar auch der russische Machthaber Wladimir Putin nach Peking. Die Details der Reise seien bereits vereinbart, heißt es aus dem Kreml. Das genaue Datum werde man bald bekannt geben. Chinesische Medien sprechen von kommenden Mittwoch. Viele Österreicherinnen und Österreicher haben Bauchschmerzen, denken dabei aber nicht an eine Glutenunverträglichkeit, auch Zöliakie genannt. Marlene Nowotny, die Dunkelziffer an Erkrankten ist hoch.
3: Brot, Pizza, Fertiggerichte oder auch Bier. Gluten ist Bestandteil vieler Getreidesorten und damit vieler Lebensmittel. Bei an Zöliakie Erkrankten reagiert der Körper schon bei kleinsten Mengen Gluten mit starken Entzündungen im Darm. Die unmittelbaren Folgen reichen von Bauchschmerzen und Übelkeit bis zu depressiver Verstimmung. Vielfältige Symptome, die eine Diagnose erschweren, sagt Lili Kasemi-Shirazi, Leiterin der Spezialambulanz für Zöliakie an der MedUni Wien.
4: Zöliakie kann sowohl mit einer Vielzahl von Darmbeschwerden, aber auch Beschwerden außerhalb des Darms einhergehen und das kann auch ganz beschwerdefrei bleiben.
3: Laut Schätzungen ist etwa 1% der Bevölkerung an Zöliakie erkrankt, doch viele Betroffene sind nicht diagnostiziert. Einzige Therapie ist eine strikt glutenfreie Diät. Wird die eingehalten, heilt eine Zöliakie im Regelfall folgenlos ab.
2: Und jetzt zum Wetter und zu Thomas Wostal.
5: In den nächsten Stunden regnet es in vielen Regionen und im Großteil von Österreich geht es auch tagsüber regnerisch weiter. Schnee fällt ab etwa 1000 bis 1400 Meter. Seltener werden Regen und Schneefall heute im Laufe des Tages, vor allem in Vorarlberg, Tirol und Kärnten. Und hier können die Wolken dann auch schon zeitweise die Sonne durchlassen. Kühl bleibt es überall, mit Höchstwerten nur zwischen 8 und 15 Grad. Der Sonntag wird so um 4-5 Grad wärmer und es gibt überall weniger Regen und mehr Sonne. Allerdings ist es auch windig.
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1: Am Mikrofon ist Lorenz Wildner. Guten Morgen. In der Golfregion ist wegen des Iran-Krieges nicht nur das wichtige Ölgeschäft eingebrochen, auch der Tourismus leidet. Besonders betroffen sind die Vereinigten Arabischen Emirate. Sie geben seit Jahren viel Geld aus, um Touristen und Geschäftsreisende anzulocken. Einzelheiten von Christina Stiller.
2: Leere am Strand von Abu Dhabi. Viele Luxushotels sind derzeit weniger gebucht. Händler und Restaurants warten auf Gäste. Eine Reisewarnung für die Emirate ist zwar wieder gelockert, aber der Schaden für die Region ist wohl angerichtet, sagt Eva Butzi, Präsidentin des österreichischen Reiseverbandes.
3: Wie Sie sich denken können, ist genau für die Region Februar, März, April eine sehr, sehr wichtige Reisezeit, die natürlich somit für die Anbieter in den Emiraten ausgefallen ist.
2: Der Tourismus ist in den Emiraten neben dem Ölgeschäft zu einem wichtigen Wirtschaftszweig geworden und macht rund 13%

0: dass die Ukraine hart und angemessen auf die jüngsten russischen Angriffe reagieren müsse. Bei den Luftschlägen gegen Kiew wurden 24 Menschen getötet. Der britische Premierminister Keir Starmer will die Verteidigungsausgaben seines Landes erhöhen, und zwar um umgerechnet fast 21 Milliarden Euro. Wie die Mehrausgaben für das Militär finanziert werden sollen, ist bisher noch unklar. Wird der Plan durchgewunken, wäre es die größte dauerhafte Erhöhung der Verteidigungsausgaben seit dem Kalten Krieg. China bestellt beim US-Flugzeughersteller Boeing mehr als 200 Flugzeuge. Boeing zufolge ist die jüngste China-Reise von US-Präsident Donald Trump für den Auftrag verantwortlich. Man gehe davon aus, dass dieser ersten Zusage weitere Zusagen folgen würden, sagt Boeing. Und heute findet das Finale des 70. Eurovision Song Contest in Wien statt. Gegen die Teilnahme Israels daran ist heute eine Großdemonstration unter dem Motto »Keine Bühne für den Völkermord« angekündigt. Der Protestzug ist ab 14 Uhr für rund 3000 Teilnehmende angekündigt. Das waren die Nachrichten mit Lorenz Wildner. Das Wetter.
1: Heute sorgt ein Tief für nasskaltes Wetter in Österreich. Ab morgen nähert sich ein Hoch mit mehr Sonnenschein und steigenden Temperaturen. Jetzt aktuell regnet es im Großteil Österreichs. Ganz im Westen fallen sogar Schneeflocken bis etwa 1000 Meter herunter. Während es im Süden heute nur ab und zu nass wird, ziehen sonst immer wieder Regenschauer durch, mit trockenen Phasen dazwischen. Die Sonne zeigt sich am Nachmittag besonders in der Westhälfte Österreichs. Das ist heute generell ein windiger Tag und die Temperaturen, die kommen kaum über 8 bis 15 Grad hinaus. Auf den Bergen ist es heute leicht frostig, bei rund minus 2 Grad in 2000 Meter Höhe. Morgen am Sonntag kehrt dann die Sonne zurück. Vielerorts ist es von der Früh weg sonnig. Im Bergland beginnt der Tag mit Hochnebel. Im Osten sind für längere Zeit auch Wolken dabei. Die Temperaturen steigen an und erreichen schon 14 bis 20 Grad. Im Lauf der kommenden Woche wird es dann noch ein bisschen wärmer. So viel zum Wetter von Manuel Oberhuber.
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1: Am Mikrofon Martin Balder. Der Eurovision Song Contest geht heute Abend in der Wiener Stadthalle ins große Finale. Die befürchteten Zwischenfälle bei Protesten gegen die Teilnahme Israels sind laut Behörden bisher ausgeblieben. Heute sollen aber noch letzte Kundgebungen stattfinden. Mehr von Peter Deubenbacher.
2: Bis 48 Stunden davor können Kundgebungen angemeldet werden und da sind bis zuletzt keine mehr dazugekommen. Alle bisherigen Protestaktionen sind ohne gröbere Zwischenfälle abgelaufen. Paul Eidenberger vom Innenministerium.
3: So wie wir erwartet haben, sind die Versammlungen von gestern, die beiden größeren Standkundgebungen, friedlich verlaufen und so wie es der gesetzliche Rahmen auch vorsieht.
2: Medienvertreter, die jedes Jahr mit dem Song Contest mitreisen, sprechen heuer von einer entspannteren Atmosphäre als in den vergangenen Jahren, wie der deutsche Musikjournalist Reinhard Ehret.
4: Also Malmö war ganz schlimm. Es gab Proteste direkt vor der Halle, es gab berittene Polizei. Es gab das erste Mal, dass ich das mitbekommen habe, auch Feindschaft unter den Künstlern.
2: Und das sei eben heuer anders. Für heute Nachmittag sind noch Kundgebungen für und gegen den Song Contest angemeldet, die größere dagegen.
1: Die USA haben eine Verlängerung der Waffenruhe im Libanon angekündigt. Die Feuerpause zwischen Israel und der pro-iranischen Hisbollah-Miliz soll laut dem Außenministerium in Washington um 45 Tage verlängert werden. Die Waffenruhe war von beiden Seiten mehrfach verletzt worden. Zuletzt soll Israel bei einem Angriff im Südlibanon mindestens 6 Menschen getötet haben. Der Osttiroler

0: des Giro d'Italia mit Bergankunft auf dem Monte Blockhaus hinlegt. Nach 245 Kilometern muss sich der 28-jährige Osttiroler auf dem Berg, der auch als Gigant der Abruzzen bezeichnet wird, nur dem zweifachen Tour de France-Sieger Jonas Vingegaard aus Dänemark um 13 Sekunden geschlagen geben.
1: Ja, ich meine, es ist der Anfang jetzt vom Giro. Ich bin sehr glücklich und zufrieden jetzt mal mit dem Start, mit der ersten schweren Etappe. Es ist gibt einem viel Selbstvertrauen auf jeden Fall.
0: In der Gesamtwertung führt der Portugiese Eulalio 3 Minuten 17 vor Vingegaard, dritter Felix Gall mit 3 Minuten und 34 Sekunden Rückstand auf den Gesamtführenden.
2: In New York ist ein Prozess gegen den ehemaligen Hollywood-Produzenten Harvey Weinstein nach dem dritten Anlauf gescheitert. Die Geschworenen konnten sich neuerlich nicht auf ein Urteil einigen. Weinstein war angeklagt, 2013 eine Schauspielerin vergewaltigt zu haben. Er sitzt derzeit wegen anderer Sexualstraftaten eine 16-jährige Haftstrafe ab. Das waren die Nachrichten mit Martin Walder. Und zum Wetter.
3: Ein Tief mit Zentrum über der Adria und dem Balkan sorgt heute in weiten Teilen Österreichs für nasses und kaltes Wetter. So schneit es derzeit etwa in Schopanau in 840 Metern Höhe. Zu den Landeshauptstädten: Wien Regen 10 Grad, Eisenstadt bewölkt 9, St. Pölten und Linz Regen 8, Salzburg Regen 7, Innsbruck Regen 6, Bregenz Regen 5, Graz bewölkt 8 und Klagenfurt bewölkt 7 Grad. Derzeit regnet es in weiten Teilen des Landes, ab 800 bis 1400 Meter schneit es. Nur von Osttirol bis ins Südburgenland ist es bereits weitgehend trocken. Hier sind auch tagsüber nur einzelne Schauer möglich. Sonst regnet es heute immer wieder, auch wenn in der Westhälfte Österreichs am Nachmittag zwischen den Schauern die Sonne durchkommt. Verbreitet frischt lebhafter bis kräftiger Nordwestwind auf und es bleibt eher frisch bei 6 bis 15 Grad. Morgen nur noch einzelne Schauer, deutlich mehr Sonne, im Osten windig und 12 bis 18, im Süden bis 20 Grad. So viel zum Wetter mit Nicola Biermeier.
4: Und sicher sind Sie unterwegs mit dem Radio Tirol Verkehrsservice. 5:06 ist es. Alles gut, alles ruhig auf unseren Straßen. Ich wünsche eine angenehme Fahrt. Barbara Kohler da, egal ob Sie gerade mit der Runde zurückkommen, mit dem Hundzi der Ersten oder bald einmal vielleicht Flohmärkte durchstöbern oder einfach erst gerade versuchen, vom Bett zur Dusche sich zu motivieren. Wir sind dabei, informativ und musikalisch mit genau der richtigen Dosis Koffein im Ohr.
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4: Hineingleiten mit Tina Turner. What's

0: Es ist Samstag, es ist 17:15 und draußen, ja, grau ist es, nieselt so ein bisschen, die Wolken hängen tief über den Bergen, aber hören Sie ganz einmal kurz hin. Ja, genau solche Morgen haben ihren ganz eigenen Zauber. Der Duft von der frischen Luft und das leichte Prasseln ans Fenster und dieses Gefühl, dass heute noch alles offen ist. Und das Aufstehen lassen wir uns von diesem undichten Himmel ja sowieso nie vermiesen, oder?
1: Nein, im Gegenteil. Da habe ich Zeit zum Einkaufen gehen und zum Shoppen.
0: Und jetzt kommt das Beste. Ja, das Wetter bleicht nicht so. Hinter diesen Wolken, da wartet sie schon. Noch ein bisschen verschlafen, die Sonne. Aber sie kommt. Also der Samstagmorgen gehört dem Ankommen und den Arbeiteln, die vielleicht liegen geblieben sind oder die man nicht so gern macht. Am Nachmittag kommt dann der Moment zum Aufblühen.

0: mit Joris sind wir so richtig schön im Samstagflow. Und bevor Sie wieder gut informiert sind bei den Nachrichten um 6:30, bleiben wir noch so ein bisschen im Flow mit Nick Kamen.
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0: Es ist jetzt 6:30 und Sie sind sicher unterwegs mit dem Radio Tirol Verkehrsservice. Schönen guten Morgen, Ulrike Finkenstedt.
1: Schönen guten Morgen. Ja, sind uns aktuell keine Behinderungen gemeldet. Gute Fahrt.
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3: Mit Helena Fröhlich. Guten Morgen. Weiter für Entsetzen sorgt bei vielen der Fall des massiv abgemagerten und verwahrlosten 7-jährigen Mädchens, das Ende April in ein Tiroler Spital gebracht worden ist. Die Kinder- und Jugendhilfe war im Vorfeld mit der Familie bereits wiederholt in Kontakt. Jetzt stellt sich die Frage, warum der schlechte Zustand der 7-Jährigen nicht früher aufgefallen ist. Kinder- und Jugendanwalt Lukas Trentini dazu.
4: Es ist einmal schon ein großes Phänomen, dass Gewalt und Gewaltausübung, in welcher Form jetzt auch immer, ganz viel auch mit Scham besetzt ist. Und dass es dann zu Dynamiken kommt, wo diese Gewalt versteckt wird. Da sind wir alle wirklich auch gefragt, weil manchmal spürt man und nimmt man wahr, es stimmt irgendwas nicht, man hat ein ungutes Bauchgefühl. Und dem zu trauen und vielleicht einmal mit der eigenen Partnerin, dem Partner darüber zu sprechen und zu reflektieren, sollte man da vielleicht einmal nachfragen. Und da geht es nicht um das Anschuldigen einer anderen Person, vielleicht in der Nachbarschaft oder in der Umgebung, sondern da geht es um den Schutz des Kindes und des Jugendlichen im Fall.
3: Die Eltern des Mädchens sind seit Mittwoch in Untersuchungshaft. Sie schweigen zum Vorfall. In Innsbruck beginnt heute das Alpenregionstreffen der Schützen. Mehr als 10.000 Schützen, Marketenterinnen, Musikkapellen und Gäste aus Bayern, Südtirol, dem Trentino und Tirol werden erwartet. Am späten Nachmittag treffen die Kompanien am Landhausplatz ein. Morgen gibt es einen Festgottesdienst am Berg Isel und ab Mittag einen großen Festmarsch durch die Stadt. Der Verkehr wird dafür großräumig umgeleitet. Der Osttiroler Radprofi Felix Gall zeigt beim Giro d'Italia weiter stark auf. Bei der ersten Bergankunft wird er gestern starker Zweiter und verliert auf den Sieger Jonas Vingegaard nur 16 Sekunden. In der Gesamtwertung liegt Gall nach 7 Etappen auf dem starken dritten Platz.
5: Ja, ich meine, es ist der Anfang jetzt vom Giro. Ich bin sehr glücklich und zufrieden jetzt mal mit dem Start, mit der ersten schweren Etappe. Es ist gibt einem viel Selbstvertrauen auf jeden Fall.
3: So Gall, auf der 8. Etappe des Giro geht es heute wieder auf steile Anstiege in den Abruzzen und Marken. Terrain, das Gall im Normalfall liegt.
0: Drücken wir ganz fest die Daumen und schauen zum Radio Tirol Wetterservice. Bis über Mittag bleibt es in Nordtirol noch eher ungemütlich. Viele Wolken, dazu nasskalt mit leichtem bis mäßigem Regen. Oberhalb von 1100 bis 1400 Metern mischt sich auch Schnee dazu. Aber gute Nachrichten für den Nachmittag. Die Niederschläge lassen langsam nach und die Wolken lockern Schritt für Schritt auf. In Osttirol schaut es insgesamt freundlicher aus. Dort sorgt der Tauernwind im Laufe des Tages für trockenes Wetter und in allen Richtungen des Südens auch für ein paar sonnige Momente. Temperaturen heute in der Früh noch knackige 1 bis 6 Grad. Am Nachmittag schaffen wir dann 14 Grad. Der Blick auf Sonntag, ja, da startet der Tag recht frisch, stellenweise sogar mit leichtem Frost, aber dann übernimmt sie, die Frau Sonne, das Kommando. Ein paar Quellwolken gibt es noch über den Bergen, sonst wird es richtig freundlich mit bis zu 18 Grad.

0: Was für ein wohlklingender Samstagmorgen bei uns mit Musik von Wham. Der 16. Mai, es ist 6 Uhr und 46 Minuten. Wer gewinnt heute Abend in Wien den Eurovision Song Contest?
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0: 25 Sängerinnen und Sänger bzw. Gruppen haben es ja ins große Finale geschafft. Österreichs Beitrag von Cosmo, ja, wird als letzter ins Rennen gehen. Also als letzter wird der Cosmo vortanzen und vorsingen und gute Laune verbreiten. Millionen Menschen auf der ganzen Welt werden die Entscheidung im Fernsehen live mitverfolgen. Es ist die Musik, die uns alle verbindet. Und das ist ein Hoffnungszeichen in einer Zeit, die viele verunsichert und frustriert, meint Olivier Dantine, der Superintendent der Evangelischen Kirche für Salzburg und Tirol.
2: Es gibt eine Sprache, die in aller Welt verstanden wird, heißt es immer wieder. Diese Sprache ist die Musik. Sie überwindet Grenzen. Das ist auch ein Anliegen des Eurovision Song Contests, dessen großes Finale heute Abend in Wien veranstaltet wird. United by Music ist das Motto, vereint durch Musik. Ob der Debatten über die Teilnahme oder Nicht-Teilnahme einzelner Länder aus politischen Gründen wirkt dieses Motto allzu idyllisch. Aber ich verstehe dieses Motto nicht als Beschreibung dessen, was heute Abend passieren wird, sondern als Ausdruck einer Hoffnung. Hoffen heißt nicht, die Welt nur durch die rosarote Brille zu sehen und alles Schlimme und Traurige auszublenden. Hoffen heißt, über die Wirklichkeit im Hier und Jetzt hinauszusehen. Nicht nur zu sehen, was ist, sondern auch zu sehen, was möglich ist. Dabei kann Musik eine wichtige Rolle spielen. Sie drückt alle Dimensionen des menschlichen Lebens in einer besonderen Weise aus. Freude, Liebe, Klage, Protest und eben auch Hoffnung auf eine bessere Welt. Viel stärker als gesprochene Worte berührt Musik den ganzen Menschen. Ich höre nicht nur von Hoffnung, sie kann mich ganz durchdringen. Ich bin überzeugt, dass dies auch viele Zuschauer heute Abend spüren werden und so zumindest für einen Abend einen Vorgeschmack auf eine bessere Welt erfahren.

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1: Am Mikrofon Martin Balder. Vertreter der israelischen und der libanesischen Regierung haben sich in Washington auf eine Verlängerung der Waffenruhe geeinigt. Sie soll nicht morgen auslaufen, sondern weitere 45 Tage gelten. Die Verhandlungen sollen demnächst fortgesetzt werden. Das Ziel, ein dauerhaftes Ende des Krieges. Hartmut Fiedler berichtet.
2: Die vergangenen 24 Stunden hatten es in sich. Die libanesische Nachrichtenagentur berichtete von mehreren heftigen Angriffen der israelischen Luftwaffe. Die Bilanz: 6 Tote, 22 Verletzte. Unter den Opfern waren angeblich 3 Sanitäter. Seit die libanesische Hisbollah-Miliz Anfang März begonnen hat, Israel mit Raketen zu beschießen, als Reaktion auf die amerikanisch-israelischen Angriffe gegen den Iran, greift die israelische Armee im Libanon an. Laut eigener Darstellung Stellungen der Hisbollah. Laut libanesischen Angaben geht die israelische Offensive weit darüber hinaus und gleicht einer militärischen Vertreibungsaktion im südlichen Landesteil, der an Israel grenzt.
1: US-Präsident Donald Trump hat die Tötung des weltweiten Vizechefs der Terrormiliz IS verkündet. Abu Bilal al-Minuki, der aktivste Terrorist der Welt, sei bei einem gemeinsamen Einsatz von US-Truppen und nigerianischen Streitkräften in Afrika eliminiert worden, so Trump auf seiner Online-Plattform. Er dankte der nigerianischen Regierung für die Zusammenarbeit bei dem Einsatz. Zuletzt hatte es Spannungen zwischen beiden Staaten gegeben, weil Trump Nigeria vorwarf, Christen zu verfolgen. In der Wiener Stadthalle findet heute ab 21 Uhr das Finale des Eurovision Song Contest statt. Als Favoriten unter den 25 Beiträgen werden jene aus Finnland, Griechenland und Australien gehandelt. Für den Nachmittag ist eine Demonstration von 3000 Menschen angemeldet worden, als Protest gegen die Teilnahme Israels. Aus demselben Grund bleiben Spanien, die Niederlande, Irland, Slowenien und Island dem ESC heuer fern. Nach dem gestrigen Start der Eishockey-Weltmeisterschaft

0: sehr, sehr wichtig. Und wir werden schauen, dass wir da Shift für Shift hart arbeiten und dann die Mannschaft ausarbeiten.
1: Mit 2 Siegen gleich zum Start könnten die österreichischen Cracks den angestrebten Klassenerhalt wohl frühzeitig fixieren und danach die Top-Nationen wie USA und Finnland ganz ohne Druck fordern. Gelingen soll das laut Bernd Wolf mit folgender Devise.
2: Einfach genießen, Spaß haben und alles geben.
1: Das Spiel gegen Großbritannien ist ab 12.05 Uhr live zu sehen in ORF 1.
3: Das waren die Nachrichten mit Martin Balder. Und nun zum Wetter.
4: Windig und frisch und in vielen Regionen auch zeitweise nass ist der Samstag heute. Ganz im Westen schneit es derzeit sogar bis 800 Meter Höhe. Zu den Landeshauptstädten Wien und Eisenstadt Regen 9 Grad, St. Pölten und Linz Regen 8, Salzburg Regen 7, Innsbruck Regen 6, Bregenz Regen 5, Graz bewölkt 8 und Klagenfurt bewölkt 7 Grad. Vorerst regnet es in weiten Teilen des Landes, ab 800 bis 1400 Meter schneit es. Von Osttirol bis ins Südburgenland ist es jedoch weitgehend trocken. Hier sind auch generell nur einzelne Schauer möglich heute. Sonst regnet es weiterhin zeitweise. In der Westhälfte Österreichs kommt am Nachmittag zwischen den Schauern aber auch die Sonne durch. Verbreitet frischt lebhafter bis kräftiger Nordwestwind auf und es bleibt frisch bei maximal 6 bis 15 Grad. In 2000 Meter Höhe um minus 2 Grad. Morgen nur vereinzelt Schauer, deutlich mehr Sonne, im Osten windig bei 12 bis 18, im Süden bis 20 Grad. So viel zum Wetter mit Nicola Biermeier.
5: Sie sind sicher unterwegs mit dem Radio Tirol Verkehrsservice an einem sehr ruhigen Samstagmorgen. Nichts los, soweit sind uns keine Störungen gemeldet worden. Eine gute Weiterfahrt.
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5: Guten Morgen. Und willkommen, der Samstag ist da. So ein bisschen leicht verknittert noch, aber damit
7: große Hits zum Aufstehen.
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5: Wird es gleich wohl klingen? Und quasi der Samstag entknittert mit Bruce Springsteen und Ton für Ton werden wir besser gelaunt.

0: Mit Elvis Presley hinein in diesen Samstag, 7:10. Und das vordere Padastertal bei Steinach am Brenner ist das heutige Ziel unserer gemeinsamen Wanderung mit dem Hubert Gogel. Dort ist ja die größte Aushubdeponie vom Brenner Basistunnel. Und um dieses Areal gibt's eine sehr spannende Rundwanderung. 2 Stunden sind wir mit dem Hubert unterwegs und er war auch in Begleitung.
1: Ich bin die Käthe.
2: Und ich bin der Thomas, Bergwanderführer.
1: Heute gehen wir mit dem Hubert ins Padastertal.
2: Das Padastertal hat die größte Aushubdeponie des Brenner Basistunnels mit 7,5 Millionen Kubikmeter.
1: Da gibt es einen netten Rundwanderweg, der geht in einer schönen Höhe, wo man zuschauen kann, wie er da gebaut wird.
2: Wunderschöne, ja, abwechslungsreiche und eine sportliche Tour.
0: Ja, 2 Stunden Gehzeit, der Panoramaweg Padastertal, sicherlich eine Besonderheit. Und der Hubert und seine Begleiter stellen uns diese sportliche Wanderung gleich ganz genau vor.

0: freue mich, dass wir gemeinsam in den Samstag starten. 17 Minuten nach 7 ganz genau. Das vordere Padastertal bei Steinach am Brenner haben wir heute im Visier gemeinsam mit dem Hubert Gogel für seinen Wandertipp. Dort ist ja die größte Aushubdeponie vom Brenner Basistunnel. Und ich habe schon gesagt, zuerst um dieses Areal gibt es eine sehr spannende Rundwanderung. 2 Stunden werden wir gleich unterwegs sein mit dem Hubert und seinen Begleitern.
1: Wie ein Maulwurf bringen Förderbänder das Aushubmaterial des Brenner Basistunnels im vorderen Padastertal aus dem Berg. Bagger und LKW verteilen die Gesteinsmassen.
2: Einfach gewaltig, also da sieht man jetzt schon die Vorbereitungen für den Bachverlauf.
3: Teilweise wird es schon wieder grün.
1: Beschreiben Käthe und Thomas den Fortschritt im vorderen Bereich der Deponie. Sie begleiten mich am spannenden und informativen Panoramaweg, der in 2 Stunden um die Deponie führt.
3: Der Rundwanderweg hat immer den Blick auf die Deponie. Und ganz spannend wird nachher der Wasserstollen, da gehen wir noch durch.
1: Der 500 Meter lange Tunnel ist der erste Höhepunkt, ein luftiger Treppenaufstieg, ein zweiter. Der Startpunkt ist in Steinach am Eingang ins Padastertal.
2: Man kann natürlich auch mit der Bahn nach Steinach fahren und vom Bahnhof weg da herein marschieren.
1: Die Runde führt im Uhrzeigersinn um die Deponie. Nach einem ersten Steilaufschwung zieht der Weg relativ flach durch die steile Südflanke mit schönem Blick auf das Deponiegeschehen ins Tal.
3: Ja, ganz nett, um zu gehen.
1: An guten Aussichtsstellen gibt es Infotafeln zu Arbeiten, zur Geologie und zum Verkehr über den Brenner.
2: Jetzt hören wir schon eben die Laufbänder laufen, wo eben das Gestein von den Tunnelbaumaschinen eben schon rauskommt und jetzt da angeladen wird.
1: Mit Blick zu den Almen oben im Padastertal und zum Sumpfkopf wandern wir leicht ansteigend weiter und erreichen den Wasserleitungsstollen.
2: 450 Meter ist er lang.
1: Beleuchtet nicht allzu eng, ein spannender Abschnitt.
3: Ja, für Erwachsene und für Kinder. Die Kinder laufen aber gleich vor. Und die 0,0 haben wir die halben Kilometer da geschafft, ohne Jammern und ohne Sumsen.
1: Am Ende des Tunnels geht's wieder talauswärts mit Blick über die Deponie hinweg ins vordere Gschnitztal.
3: Ja, und jetzt wird's abenteuerlich. Jetzt klimmen wir da 105 Stufen nach oben zur Aussichtsplattform.
1: Eine kühne Treppe ist an die senkrechte Felswand gebaut. Wenig später überspannt eine 32 Meter lange Stahlbrücke einen Abbruch. Also für Spannung ist gesorgt. Gemütlich geht's dann wieder hinunter zum Ausgangspunkt. Nach 2 Stunden schließt sich dort für Käthe, Thomas und mich die spannende Padastertalrunde um die Deponie.
2: Abwechslungsreich und rundum und um. Wirklich eine tolle Sache.
3: Echt eine schöne, abenteuerliche Wanderung.
0: Der Panoramaweg Padastertal im Steinach, 5,6 Kilometer lang bei 300 Höhenmetern auf und ab. Eine 2-stündige Wanderung, ja, in der besonderen Art. Inzwischen hat die Deponie teilweise schon die endgültige Höhe erreicht. Also gutes Schuhwerk ist da unbedingt notwendig und alle Infos, Bilder und einen kurzen Film dieser ganzen Wanderung gibt's natürlich wieder bei uns im Internet. tirol.orf.at.
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1: Sicher sind Sie unterwegs mit dem Radio Tirol Verkehrsservice. Schauen wir, was frühmorgendlich los ist auf Tirolstraßen. Ulrike Finkenstedt.
2: Ja, sind uns aktuell keine Behinderungen gemeldet. Allerdings liegt eine Schneekettenpflicht vor. Und zwar LKW brauchen Schneeketten für die L197, die Arlbergstraße zwischen Stuben und St. Christoph.
1: Kommen Sie gut und sicher an Ihr Ziel. Es ist 7:30.
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4: Mit Helena Fröhlich, guten Morgen. Nach wochenlanger Dürre sorgt der Regen auf den Feldern für Entspannung. Ernteausfälle seien deshalb im Gegensatz zum Osten Österreichs in Tirol nicht zu befürchten, sagt der Obmann der Tiroler Gemüsebauern Stefan Müßiggang.
5: Kohlsachen oder Salate oder flachwurzelnde Kulturen wie die Radieschen haben jetzt fürs erste Mal Wasser genug gekriegt. Bei einem Kaufiol oder anderen tiefwurzelnden Gemüsearten, die was schon länger stehen, da ist natürlich in der unteren Schicht immer noch Wassermangel. Und wir sind da zuversichtlich, dass da in den nächsten Tagen noch mal was kommt und dann sollten wir eigentlich drüber sein.
4: Und auch in manchen betroffenen Gemeinden bessert sich die Lage inzwischen. Um das monatelange Niederschlagsdefizit aber komplett auszugleichen, hoffen Bauern und Gemeinden auf weitere Niederschläge. Eine Polizeistreife in Lienz hat sich gestern Nachmittag eine Verfolgungsjagd mit einem Mopedlenker geliefert. Bei Verkehrskontrollen fiel auf, dass das Moped ohne Kennzeichen und Lichtmaske unterwegs war. Der Lenker und ein Mitfahrer hielten jedoch nicht an und fuhren davon die Polizei hinterher. Die riskante Verfolgungsjagd endete schließlich auf einem Waldweg, als das Moped wegrutschte. Bei der Polizeikontrolle stellte sich heraus, dass der 14-jährige Lenker keinen Führerschein hat. Er hatte das Moped für eine Probefahrt ausgeborgt. Der Bursche erhält jetzt mehrere Anzeigen. Unbekannte Täter haben vergangene Woche aus einem Innsbrucker Kellerabteil ein teures E-Bike gestohlen. Sie haben dabei offenbar das versperrte Abteil aufgebrochen und das abgesperrte Rad entwendet. Es handelt sich dabei um ein E-Bike der Marke KTM. Der Schaden beträgt mehrere tausend Euro. Der Osttiroler Radprofi Felix Gall ist beim Giro d'Italia weiter stark im Rennen. Bei der ersten Bergankunft wird er gestern starker Zweiter und verliert auf den Sieger Jonas Vingegaard nur 16 Sekunden. In der Gesamtwertung liegt Gall nach 7 Etappen auf dem starken dritten Platz.
6: Ja, ich meine, es ist der Anfang jetzt vom Giro. Ich bin sehr, sehr glücklich und zufrieden jetzt mal mit dem Start, mit der ersten schweren Etappe. Es ist gibt einem viel Selbstvertrauen auf jeden Fall.
4: So der Osttiroler Gall. Auf der 8. Etappe des Giro geht es heute wieder auf steile Anstiege in den Abruzzen und Marken. Terrain, das Gall im Normalfall liegt. Und das war vorerst das Neueste aus Tirol.
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1: Also noch regnet es, auf den Bergen gibt es Neuschnee. Aber das positive Aber überlasse ich sehr gerne der Susi Lendner vom Cheers für Wetterdienst. Guten Morgen.
8: Guten Morgen, ja, aber am Arlbergpass hatten wir heute früh winterliche Fahrbahnverhältnisse. Generell hat es auf den Bergen 10 bis 40 Zentimeter Neuschnee gegeben, aber bald ist Schluss damit. Das ist das Positive, denn heute kommt tagsüber schon wieder die Sonne zum Vorschein. Die Temperaturen tun sich aber noch schwer. Aktuell haben wir es in Nordtirol noch trüb und nasskalt. In Innsbruck Regen bei 6 Grad, am Bad Schakofel Schneefall bei minus 5 Grad, trocken und aufgelockert schon in Fürigen bei 4 Grad. Es wird zwar freundlicher heute, die Schauer werden ab Mittag seltener und hören auf. Mehr als 8 bis 13 Grad werden es aber nicht. Anders dann morgen am Sonntag. Der Tag beginnt zwar frisch, teils sogar frostig. Mit recht viel Sonne steigen die Werte bis zum Nachmittag auf 14 bis 19 Grad und die nächsten Schauer folgen schon im Laufe des Montags.
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1: Und damit er ganz entspannt bleibt, dieser Samstag, die großen Hits dazu. Das ist jetzt einer von Harpo, 7:45.

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0: Gleich dreiviertel acht. Freue mich sehr, dass Sie schon wach sind und dass wir gemeinsam hineinstarten in diesen Samstag. Radio Tirol. Sport. Na, Sie müssen sich ja nicht bewegen. Das tun schon die Profis. Und da geht's ja heute in die letzte Meisterschaftsrunde der Fußball-Bundesliga für die WSG Tirol. Beim WRC in Kärnten kommt es zum Wiedersehen mit Ex-Trainer Thomas Silberberger. Schon spannend, Markus Feichter.
1: Ja, und es wird ein entspanntes Wiedersehen. Beide Teams haben ja den Klassenhalt geschafft und Thomas Silberberger, der ja 10 Jahre bei Wattens auf der Trainerbank gesessen ist, wurde beim WRC als Feuerwehrmann in letzter Not geholt und er konnte eben auch den Klassenerhalt fixieren. Wattens-Trainer Philipp Semlitsch sagt zur Bedeutung des Spiels heute:
2: Das, was jetzt da kommt, ist etwas Schönes. Keinen Existenzdruck zu haben, um den Klassenerhalt zu kämpfen, sondern du kannst wieder ein Ziel erreichen oder einen Riesenschritt gehen. Und da ja, ist einfach schön, das machen zu können. Wir brauchen aber schon die nötige Schärfe, dass wir an 100% sind, weil wenn wir das nicht schaffen, dann haben wir dort auch keine Chance.
1: Theoretisch könnte die WSG ja noch international spielen. Gewinnt Alltag nämlich nicht gegen Ried und holt die WSG 3 Punkte, dann gäbe es als Belohnung das Halbfinale im Europacup-Playoff, quasi als überraschendes Saison-Highlight. WSG-Manager Stefan Köck:
3: Ja, wäre natürlich wunderschön, weil einfach diese Auszeichnung ist für die Arbeit, weil es einfach eine Auszeichnung ist für die geleistete Leistung von den Jungs, von dem Verein. Wir haben es leider nicht in der eigenen Hand, also wir können nur eins dazu beitragen und dieser Sieg beim WRC. Diese Aufgabe ist schon schwer genug, dann muss man auf einen anderen Platz schauen. Unser Anspruch ist einfach, dass wir nach Wolfsburg fahren und nicht jetzt einfach eine Fanfahrt machen, sondern dass wir da unten alles rausklopfen.
1: Entspannender Fußballnachmittag ist also heute garantiert. Anpfiff in Wolfsburg ist um 17 Uhr.

0: Ricky Poveria, die waren auch einmal dabei beim Eurovision Song Contest, das war 1978.
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0: Heute Abend das Finale, ORF 1, 21 Uhr. Ja, was sagen denn die Fans? Was sind denn die Favoriten? Wer holt sich den Titel?
2: Der Sieg Finnland und Schweden. Beide mit gleichen Chancen. Beide driften so in eine gewisse Richtung ab, haben so ihre eigenen Punkte in der Performance. Aber so von dem, was ich gesehen habe, Duos, Paar, Schweden und dann die 10 Punkte an Finnland.
3: Who do you think will win?
4: Someone unexpected. I hope for Moldova, but who knows?
5: I agree with Moldova. Really? Yes, the sound is really nice.
6: Wir sind sehr für Dänemark, also generell die Performance ist sehr cool, sehr stark, das Lied auch und einfach auch die eigene Landessprache zu singen und zu supporten und deswegen denken wir, Dänemark wird gewinnen.
7: Finnland, das ist meine Favoritin.
8: Der Beste wird gewinnen, ja.
0: So einfach ist es, der Beste wird gewinnen, was die Buchmacher sagen. Das werden wir auch noch klären. Einen guten Morgen, Tirol.

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3: Am Mikrofon Martin Balder. Nach dem Hantavirus-Ausbruch auf einer Atlantik-Kreuzfahrt ist in Österreich eine zweite von drei an die Behörden gemeldeten Niedrigrisikokontaktpersonen ausfindig gemacht worden. Die Person weise keine Symptome auf und sei kooperativ, heißt es. Theresa Eder berichtet.
4: Die Person ist angewiesen worden, Großveranstaltungen sowie medizinische Einrichtungen zu meiden. Sie weist derzeit keine Symptome auf und das Risiko, tatsächlich mit dem Hantavirus angesteckt worden zu sein, sei sehr gering, wie das Gesundheitsministerium mitteilt. Die Person war mit einer infizierten Schiffspassagierin im selben Flugzeug von Johannesburg nach Amsterdam unterwegs. Die beiden dürften aber keinen engen oder längeren Kontakt gehabt haben. Die dritte Person konnte bisher nicht lokalisiert werden. Noch ist unklar, ob sich die oder derjenige überhaupt in Österreich aufhält. Bis jetzt gibt es in Österreich keinen bestätigten Hantavirus-Fall.
3: Die USA haben eine Verlängerung der Waffenruhe im Libanon angekündigt. Die Feuerpause zwischen Israel und der pro-iranischen Hisbollah-Miliz soll laut dem Außenministerium in Washington um 45 Tage verlängert werden. Die Waffenruhe war von beiden Seiten mehrfach verletzt worden. Zuletzt soll Israel bei einem Angriff im Südlibanon mindestens 6 Menschen getötet haben. Der ukrainische Präsident Volodymyr Zelensky hat weitere Angriffe auf die russische Ölindustrie angekündigt. Die Ukraine müsse hart und angemessen auf die Attacken des russischen Militärs gegen Städte reagieren, so Zelensky in seiner abendlichen Videobotschaft. Am Donnerstag waren bei einem russischen Großangriff mit mehr als 700 Drohnen und Raketen in der Hauptstadt Kiew 24 Menschen getötet worden. Wenn heute Abend der Eurovision Song Contest in der Wiener Stadthalle ins große Finale geht, dann kommt auf das Bühnenteam eine besondere Herausforderung zu. Es hat zwischen den Songs meist nur 45 Sekunden Zeit, um alle Bühnenelemente auszutauschen. Und zwar so, dass das TV-Publikum nichts mitbekommt. Mehr von Peter Teubenbacher.
5: Sobald ein Song zu Ende ist, beginnt die Zeit zu laufen und das 30-köpfige Bühnenteam gleich mit ihr. Am Boden werden gelbe Markierungen eingespielt, die anzeigen, wo die neuen Bühnenelemente hinkommen, wenn die alten weg sind. Alle Teammitglieder müssen ihre Handgriffe vorab wie eine eigene Choreografie einlernen. Wir sind alle genau instruiert und über Headsets verbunden. Jeder weiß sein Stichwort, sagt Bühnenmanager John Lamb. Das Wichtigste ist dabei die Sicherheit. Es bewegt sich alles sehr schnell, auch die Technik. Und die Leute müssen rasch von A nach B und dann von C nach D. Bulgarien und Malta sind heuer die aufwendigsten Acts fürs Bühnenteam. Und wenn es sich trotz aller Mühen einmal

0: Wien und Eisenstadt Regen 9 Grad, St. Pölten und Linz Regen 8, Salzburg bewölkt 7, Innsbruck Regen 6, Bregenz kräftiger Regen 3 Grad, Graz bewölkt 10 und Klagenfurt bewölkt 7 Grad. Im Großteil Österreichs regnet es heute zeitweise am meisten von Vorarlberg bis zum Mostviertel. Auf den Bergen ist es winterlich. Von Osttirol bis ins Südburgenland gibt es jedoch heute nur einzelne Schauer und zwischendurch auch Sonne. Und auch im Westen sind am Nachmittag Sonnenfenster möglich. Es frischt lebhafter bis kräftiger Nordwestwind auf und die Temperaturen kommen über 6 bis 15 Grad nicht hinaus. In 2000 Meter Höhe hat es um minus 2 Grad. Morgen vereinzelt Schauer, deutlich mehr Sonne, im Osten noch windig und 12 bis 18, im Süden bis 20 Grad. So viel zum Wetter mit Nicola Biermeier.
1: Wir haben es gehört, oben droben, da schneit es auch am Arlberg und da bleibt der Schnee auch auf der Straße liegen, Ulrike Finkelstedt.
2: Genau, und deswegen gibt es eine Schneekettenpflicht für Lkw. Alle Lkw brauchen Schneeketten für die LA 197, die Arlbergstraße zwischen Stuben und St. Christoph. Ansonsten kommen sie im ganzen Land störungsfrei voran.
1: Dann wünschen wir gute Fahrt. Willkommen am 16. Mai. Ja, für Sie vielleicht so ein hundsnormaler Samstag. Für andere der aufregendste im ganzen Jahr. Finale vom Eurovision Song Contest und Österreich ist bereit.
3: Hallo, hier ist Cosmo. Der Tanzschein ist ready. Der Stern sitzt. Let the Eurovision Song Contest begin.
1: Wir hören einmal hinein, wie die Generalprobe gelaufen ist und wie die Chancen für die Big Four, also die vier fix qualifizierten Länder, stehen. Reden wir drüber. Und guten Morgen, Tirol.
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0: Mitsingen, mitsummen, mitklatschen mit Simon & Garfunkel. Samstagmorgen, 13 Minuten nach 8.
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0: Finale heute Abend. 25 Nationen haben es ja dorthin geschafft und singen quasi um die Krone. Unser Cosmo wird als letzter für Österreich ins Rennen gehen, aber der Mann ist gut vorbereitet. Der blaue Stern am Auge sitzt, das Alufolien-Outfit auf Hochglanz poliert und seinen ersten Auftritt außer Konkurrenz, den hat er ja schon bravourös absolviert, meinen die Fans.
2: Wundervoll, er hat es wirklich super gemeistert, super junger Typ, aber mega viel Sympathien und wirklich alles gegeben auf der Bühne heute.
3: Super, also wir waren so begeistert davon, hat es echt toll gemacht und war uns sehr gut vertreten halt. Ja.
4: Hat die Halle zum Beben gebracht.
3: Ja. Und zum Tanzen.
5: Sehr geil, sehr geil. Sehr geil. Ja.
0: Ab 21 Uhr in ORF 1 Eurovision Song Contest.
6: Hallo, hier ist Cosmo, liebe Österreicherinnen und Österreicher. Heute ist es soweit. Es geht auf die große Eurovision Song Contest Bühne für mich. Bitte drückt mir die Daumen.
0: Anhören jetzt schon den Cosmo und den Tannenschein in Guten Morgen Tirol.

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1: Und für das Finale heute Abend ist natürlich geprobt worden. Und bei der großen Generalprobe ist Stefan Schnabel bei uns dabei gewesen. Wie ist es gelaufen?
2: Es war eine mega Stimmung bei der Generalprobe zum großen Finale des Eurovision Song Contests. Fans aus ganz Europa sind in der Wiener Stadthalle. 10.000 jubeln den Künstlerinnen und Künstlern zu. Ein Fahnenmeer vor der Bühne. 180 Millionen Menschen werden sich den Eurovision Song Contest im Fernsehen anschauen. Und Sie können einer oder eine davon sein. Heute Abend in ORF 1.
1: Genau, oder Sie kommen zu unserem Public Viewing im Metropol-Kino um 18 Uhr bei freiem Eintritt. Zwei Kinosäle haben wir für Sie geöffnet.

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1: Es ist 8:30 und wer schon auf Tiroler Straßen was aktuell los ist, Ulrike Finkenstedt, bitte.
2: Ja, alle Lkw brauchen Schneeketten. Aktuell auf der L197 der Arlbergstraße zwischen Stuben und St. Christoph. Ansonsten kommen sie im ganzen Land störungsfrei voran.
1: Eine angenehme Weiterfahrt.
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4: Mit Helena Fröhlich, guten Morgen. Im Kaisergebirge haben Freiwillige eine Woche lang geholfen, den Wald aufzuforsten und zu pflegen, Zäune und Steige zu bauen. Bei diesem Bergwaldprojekt des österreichischen Alpenvereins sind die Ehrenamtlichen bei ihrer Arbeit von Experten unterstützt worden. Trotz schlechten Wetters ist das Projekt ein Erfolg, berichtet Roberta Hofer.
5: 16 Freiwillige sind eine Woche lang im Kaisergebirge unterwegs gewesen, bei Wind- und Regenwetter in bis zu 1500 Metern Seehöhe. Der Schutzwald hat im Winter einige Sturm- und Schneebruchschäden davongetragen. Bereits am ersten Tag haben die Freiwilligen daher hunderte neue Bäume gepflanzt, Bergahorn und Ulmen, Ebereschen und Stieleichen für klimafitte Mischwälder. Weiters haben die Ehrenamtlichen geholfen, Unterschlupfe für Insekten und Kleinsäuger zu bauen und damit auch Waldflächen für das Auerwild freigeräumt. Begleitet wurde das Bergwaldprojekt durch professionelle Förster. Es dürfe nicht unterschätzt werden, wie viel 16 Freiwillige in nur einer Woche erreichen können, zeigte sich der Alpenverein erfreut.
4: Gegen 21.30 Uhr kam es gestern in der Innsbrucker Innenstadt zu einem Polizeieinsatz wegen Körperverletzung. Dabei ergriff ein 15-jähriger Österreicher vorerst die Flucht. Bei seiner Festnahme leistete er starken Widerstand. Eine Beamtin wurde unbestimmten Grades verletzt. Der 15-Jährige wurde schließlich durch mehrere Beamte fixiert. Ein unbeteiligter Zeuge half den Beamten, indem er versuchte, den Beschuldigten an der Flucht zu hindern. Der Zeuge wird nun gebeten, sich bei der Polizei Sacken zu melden. Südtirols Tourismus boomt und das stärker denn je. Im vergangenen Jahr wurden neue Rekordwerte bei Nächtigungen und Gästeankünften verzeichnet. Markus Kerschbarmer berichtet aus Bozen.
6: Mehr als 38 Millionen Nächtigungen und rund 9 Millionen Gäste. Das sind die Zahlen, die das Südtiroler Landesstatistikinstitut für das vergangene Tourismusjahr meldet. Gegenüber dem Vorjahr bedeutet das ein Plus von 3 bzw. 4%. Den absoluten Spitzenwert gab es im August. Allein in diesem Monat wurden mehr als 6 Millionen Übernachtungen gezählt. Künftig sollen weniger besuchte Gebiete gezielt gefördert und der Tourismus bewusst gesteuert werden.
4: In der letzten Runde der Fußball-Bundesliga trifft die WSG Tirol heute auswärts auf den Wolfsberger AC. Theoretisch könnte die WSG noch international spielen. Gewinnt Altach heute nicht gegen Ried und holt die WSG 3 Punkte, dann gäbe es als Belohnung das Halbfinale im Europacup-Playoff. Quasi als überraschendes Saisonhighlight. WSG-Trainer Philipp Semlitsch.
7: Ich finde, auf Basis der Saisonleistung unserer Mannschaft hat man einen gewissen Anspruch darauf, weil wir haben schon Probleme gehabt im unteren Playoff mit den 3 Ausreißern, wo wir deutliche Niederlagen hingelegt haben. Aber klammer ich diese 3 Niederlagen aus, dann hat die Mannschaft eine richtig, richtig gute Saison gespielt. Mit einem Punkterekord bei der WSG, mit einem knapp verpassten oberen Playoff und auf Basis dessen hat sie es verdient, jetzt im letzten Spiel, um das noch kämpfen zu können. Und jetzt wollen wir alles dafür geben, dass wir das vielleicht auch schaffen.
4: Anpfiff in Wolfsberg ist um 17 Uhr und das war vorerst das Neueste aus Tirol.
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1: Sie finden genug geregnet. Ja, Nachmittag lockert es langsam auf. Susi Lentner vom GS4-Wetterdienst.
8: Genau, das wollte ich auch sagen. Guten Morgen. Ja, wir werden heute mal bei maximal 8 bis 13 Grad noch die Sonne zu sehen bekommen. In Osttirol ist sie schon da. Bei uns dauert es noch ein bisschen, vor allem nördlich vom Inzi noch Schauer durch. Schneeschauer ab ca. 1100 Meter. Anders dann morgen am Sonntag. Der Tag beginnt zwar sehr frisch, teils sogar leicht frostig. Mit recht viel Sonne steigen die Werte bis morgen Nachmittag auf 14 bis 19 Grad. Also es wird schon. Ein Blick dann auf die nächste Woche. Es bleibt wechselhaft. dauerhaft mit Sonne, Wolken und Schauern, zumindest mit den Temperaturen, geht es im Verlauf der Woche deutlich nach oben.
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0: Mit Wasted Love hat er uns ja den Eurovision Song Contest nach Österreich geholt. Und wer wird heute Abend die meisten 12 Points, 12 Points abräumen und den ESC gewinnen? Vielleicht wird es ja einer der großen Geldspenderländer, die automatisch im Finale mit dabei sind. Die Big Four-Länder sind es heuer statt der gewohnten Big Five, weil Spanien ja nicht dabei ist. Aber einige von den Vieren haben bessere Chancen als andere. Marin Berlakovic.
1: Da wäre einmal Italien.
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1: Ein Popschlager mit viel Liebe aus Bella Italia hat zwar geringe Chancen auf den Sieg laut den Wettquoten, aber noch die besten von den Big Four. Gefolgt von Frankreich. Eine Kopie vom Erfolgsrezept des Vorjahres, Oper gemixt mit Pop, noch unter den Top 10 laut den Buchmachern. Und dann sind wir schon im unteren Wettranking mit Großbritannien. Ja, das ist Großbritannien mit experimentellem Synthie-80er-Pop und einem Lied über einen Urlaub in Deutschland. Und apropos Deutschland.
3: I'm on fire, fire.
1: Das schickt heuer Feuer ins Rennen mit Sarah Engels, vielen von einer deutschen Castingshow bekannt. Ein Dance-Pop-Ohrwurm im Stil jener Beiträge, die vor 3-4 Jahren gut abgeschnitten haben. Mal schauen. Und Österreich sollte eigentlich nicht groß reden, weil...
4: Sie brauchen einen Tanzschein. Da muss ich streng sein.
1: Unser Tanzschein liegt auch auf den letzten Plätzen im Wettranking. Aber wer weiß, vielleicht geht der Tanzschein ja heute über Europa auf.
4: Tanzschein, da kommen Sie nicht rein.
0: Wir werden es hören und sehen und erfahren heute Abend beim Finale vom Song Contest 2026 live aus Wien ab 21 Uhr in ORF 1 oder ab 18 Uhr beim ORF Tirol Public Viewing im Metropol Kino. Bei freiem Eintritt können Sie kommen. Zwei große Kinosäle haben wir für Sie reserviert.

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3: Am Mikrofon Martin Balder. Auf den ORF kommt nach dem Rücktritt von Roland Weißmann als Generaldirektor und mitten in einer öffentlichen Debatte über weitere Problemfälle im Haus neuer Spardruck zu. Konkret dürften mindestens 70 Millionen Euro aus dem Budget gestrichen werden. Der neuen ORF-Führung ab 2027 bricht damit ein Zehntel der Einnahmen weg. Das muss zusätzlich zu laufenden Kürzungen eingespart werden. Mehr von Stefan Kappacher.
4: Die mindestens 70 Millionen, um die es geht, bekommt der ORF aus dem Budget. Damit wird eine steuertechnische Maßnahme kompensiert, die mit Einführung der Haushaltsabgabe weggefallen ist. Die ÖVP sieht den ORF angesichts der aktuellen Affären jetzt in der Pflicht, noch mehr zu sparen als ohnehin schon. Zitat aus einem Posting.
5: Wenn bei Sozialleistungen gespart werden muss, dann ist es nur fair, dass auch der ORF einen Beitrag zur Budgetkonsolidierung leistet.
4: Die Millionen kommen aus dem Budget von SPÖ-Medienminister Babler. Der verwehrt sich gegen Zurufe aus der ÖVP. Aber die Weichen für die Kürzung sind gestellt. Kurzfristig soll der Effekt gedämpft werden, indem der ORF auf ein Sperrkonto zugreifen und das ausgleichen kann. Doch auf dem Konto ist nicht viel Geld. Es hilft maximal für 2027. Danach schlägt die Kürzung voll durch.
3: Nach dem Hunter-Virus-Ausbruch auf einem Atlantik-Kreuzfahrtschiff ist in Österreich eine zweite von drei an die Behörden gemeldeten Niedrigrisikokontaktpersonen ausfindig gemacht worden. Die Person weise keine Symptome auf, heißt es. Ob sich die dritte Person überhaupt in Österreich aufhält, ist unklar. Das Gesundheitsministerium schätzt das Risiko einer Ansteckung mit dem Hunter-Virus als äußerst gering ein. Spontan Einkäufe im Supermarkt oder ein schneller Restaurantbesuch. Für Menschen mit Zöliakie ist das unmöglich. Denn bei dieser Erkrankung können schon kleinste Mengen Getreide gesundheitsschädlich sein. Der heutige Welt-Zöliakietag soll auf diese Autoimmunerkrankung aufmerksam machen und auf die hohe Dunkelziffer, denn viele Erkrankte sind nicht diagnostiziert. Marlene Nowotny informiert.
6: Brot, Pizza, Fertiggerichte oder auch Bier. Gluten ist Bestandteil vieler Getreidesorten und damit vieler Lebensmittel. Bei an Zöliakie Erkrankten reagiert der Körper schon bei kleinsten Mengen Gluten mit starken Entzündungen im Darm. Die unmittelbaren Folgen reichen von Bauchschmerzen und Übelkeit bis zu depressiver Verstimmung. Vielfältige Symptome, die eine Diagnose erschweren, sagt Lili Kasemi-Shirazi, Leiterin der Spezialambulanz für Zöliakie an der MedUni Wien.
7: Zöliakie kann sowohl mit einer Vielzahl von Darmbeschwerden, aber auch Beschwerden außerhalb des Darms einhergehen und das kann auch ganz beschwerdefrei bleiben.
6: Laut Schätzungen ist etwa 1% der Bevölkerung an Zöliakie erkrankt, doch viele Betroffene sind nicht diagnostiziert. Einzige Therapie ist eine strikt glutenfreie Diät. Wird die eingehalten, heilt eine Zöliakie im Regelfall folgenlos ab.
3: Das waren die Nachrichten mit Martin Balder. Und nun zum Wetter.
8: Zeitweise regnet es heute im Großteil Österreichs, am meisten von Vorarlberg bis zum Mostviertel. Ab 800 bis 1400 Meter schneit es. Von Osttirol bis ins Südburgenland gibt es heute aber nur einzelne Schauer und zwischendurch auch Sonne. Und auch im Westen sind am Nachmittag Sonnenfenster möglich. Lebhafter bis kräftiger Nordwestwind und maximal

0: In Innsbruck sorgt heute eine Veranstaltung, das Alpenregionstreffen der Schützen, für Behinderungen. Ab 11 Uhr ist der Innenstadtbereich gesperrt und es wird umgeleitet. Noch eine Meldung vom Adelberg. Lkw brauchen Schneeketten für die L197, die Arlbergstraße zwischen Stuben und St. Christoph.
1: Wo es geht, wünschen wir eine gute Fahrt. Barbara Kohler, da das Wetter heute in Tirol. Ja, eher noch so Kuscheldecke. Die Musik auf Tirol mit Gloria Gehner. Eher gleich Tanzfläche.
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0: Sicherie? Wann war's? Wann hat Udo Jürgens den Song Contest zum ersten Mal für Österreich damit gewonnen? 1966. Mit 31 Punkten, fast doppelt so vielen wie der zweitplatzierte Schweden bekommen hat. Ziemlich deutlicher Sieg für damalige Verhältnisse.
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0: Jetzt aber natürlich die Frage, wem wird heute Abend die Song Contest Krone aufgesetzt? Wer gewinnt beim Heimcontest in Wien in der Stadthalle? Der Tanzschein aus Österreich wird es nicht, zumindest nicht laut den Wettquoten. Die Buchmacherinnen sehen da ganz andere von Marin Balakovic.
2: Ganz vorne und das schon Wochen bzw. Monate lang Finnland. Der große Favorit mit Star-Violinistin Linda Lampenius und Sänger Pete Parkkonen wäre ein zweiter finnischer Sieg und der erste gesungen auf Finnisch. Gewinnchance rund 40%. Gefolgt von Australien. Die glitzernde Powerballade vom australischen Superstar wäre ein erster Sieg für Down Under, hat sich im Wettranking nach dem Semifinalauftritt auf Platz 2 raufkatapultiert und damit Griechenland auf den dritten Platz verwiesen. Real Estate, Ferto, Sashimi, Tuna, Ferto. Der heurige Spaßbeitrag mit Katzenohren von Sänger Akilas. Auch ein paar Siegeschancen hat Israel. Mit einem mehrsprachigen Popsong, da liegen wir aber schon im einstelligen Prozentbereich zum Sieg, ebenso wie beim rockigen Beitrag aus Rumänien. Oder wird's dann doch vielleicht mystische Club-Atmosphäre aus Dänemark? Wer weiß, der Song Contest ist ja immer wieder für Überraschungen gut.
0: Es wird spannend heute Abend beim Finale des Song Contest aus der Wiener Stadthalle. Live zu hören und zu sehen, 21 Uhr in ORF 1.

0: Samstagvormittag noch so ein bisschen verschlafen, wie Sie vielleicht, wenn Sie frei und nichts zu tun haben. Aber am Nachmittag wird es besser. Es kommt sogar ein bisschen die Sonne heraus. Mögen wir, oder?
1: Ich finde es schön, wenn die Sonne scheint, aber ich finde es ja genauso schön, wenn es regnet. Also eigentlich mag ich jede Art von Wetter. Also ich bin jetzt nicht begeistert, wenn es warm ist, sondern es ist halt auch ein Wetter, ganz einfach.
0: Ja, ein Wetter ist halt einfach ein Wetter.
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0: Die Musik von Jason Donovan, der Blick auf unsere Straßen mit Ulrike Finkenstedt.
1: Es sind uns aktuell keine Störungen gemeldet. Eine Meldung vom Adelberg gibt es. Lkw brauchen Schneeketten für die L197. Die Adelbergstraße zwischen Stuben und Christoph. Also diese Kettenpflicht gilt für Lkw.
0: 9:30 ist es.
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3: Mit Helena Fröhlich einen angenehmen Vormittag. Nach wochenlanger Dürre sorgt der Regen auf den Feldern für Entspannung. Ernteausfälle seien deshalb im Gegensatz zum Osten Österreichs in Tirol nicht zu befürchten, sagt der Obmann der Tiroler Gemüsebauern Stefan Müßiggang.
4: Kohlsachen oder Salate oder flachwurzelnde Kulturen wie die Radieschen haben jetzt fürs erste Mal Wasser genug gekriegt. Bei einem Kaufiol oder anderen tiefwurzelnden Gemüsearten, die was schon länger stehen, da ist natürlich in der unteren Schicht immer noch Wassermangel. Und wir sind da zuversichtlich, dass da in den nächsten Tagen noch mal was kommt und dann sollten wir eigentlich drüber sein.
3: Und auch in manchen betroffenen Gemeinden bessert sich die Lage inzwischen. Um das monatelange Niederschlagsdefizit aber komplett auszugleichen, hoffen Bauern und Gemeinden auf weitere Niederschläge. Die Polizei im Zillertal sucht jetzt nach Zeugen für einen schweren Verkehrsunfall, der sich am Mittwochabend ereignet hat. Wie berichtet, stieß ein 21-jähriger Autofahrer in Fügen frontal mit einem entgegenkommenden Moped zusammen. Die 15-jährige Mopedlenkerin und ihre 14-jährige Mitfahrerin wurden auf die Straße geschleudert und schwer verletzt. Etwaige Zeugen dieses Unfalls werden gebeten, sich bei der Polizeiinspektion Strass im Zillertal zu melden. Der Osttiroler Radprofi Felix Gall ist beim Giro d'Italia weiter stark im Rennen. Bei der ersten Bergankunft wird er gestern starker Zweiter und verliert auf den Sieger Jonas Vingegaard nur 16 Sekunden. In der Gesamtwertung liegt Gall nach 7 Etappen auf dem starken dritten Platz.
5: Ja, ich meine, es ist der Anfang jetzt vom Giro. Ich bin sehr, sehr glücklich und zufrieden jetzt mal mit dem Start, mit der ersten schweren Etappe. Es ist gibt einem viel Selbstvertrauen auf jeden Fall.
3: So Gall, auf der 8. Etappe des Giro geht es heute wieder auf steile Anstiege in den Abruzzen und Marken. Ein Terrain, das Gall im Normalfall liegt.
0: Und wir schauen ins Radio Tirol Wetterservice bis über Mittag. Da bleibt es in Nordtirol noch eher ungemütlich. Viele Wolken, dazu nass, kalt, mit leichtem Regen und oberhalb von 1100 bis 1400 Metern. Wir haben es gehört, am Arlberg oben Schneekettenpflicht für Lkw. Da mischt der Schnee damit. Aber gute Nachrichten für den Nachmittag. Da lassen die Niederschläge langsam nach und die Wolken lockern auch ein bisschen auf. Am freundlichsten wird es mit dem Tauernwind in Osttirol. In der Früh, ja, 1 bis 6 Grad mehr sind nicht drinnen. Am Nachmittag schaffen wir dann 14 Grad. Morgen, da startet der Tag auch noch recht frisch, stellenweise sogar mit leichtem Frost. Also einfach dran denken, Basilikum, Tomaten, Zitronenbäumel, schon wissen, einfach ein bisschen abdecken. Aber dann übernimmt die Sonne das Kommando. Nur ein paar Quellwolken über den Bergen, ansonsten wird sonnig freundlich mit bis zu 18 Grad.
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0: wünsche einen angenehmen Samstagvormittag. 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
0: Australien setzt heuer als einziges Land auf einen absoluten Weltsuperstar, nämlich auf Delta Goodrem, 41-jährige Sängerin aus Sydney. Millionenfach verkaufte Alben. Sie ist auch Schauspielerin, zum Beispiel in der Erfolgsserie Neighbours zu sehen. Und sie ist Coach bei The Voice Australia. Und sie singt heute Abend eine große Powerballade mit Piano und aufwendiger Show, Licht und Pyroeffekten. Also sie wird da samt dem Klavier in die Höhe gehoben. Es soll einer der emotionalsten Auftritte des Jahres werden, sagen viele Medien. Und die Buchmacherinnen sprechen von einem echten Gänsehautmoment und Top Performance. Wettquoten Platz 2 hinter Finnland mit Start Nummer 8. Geld Delta Goodrem ins Rennen und so klingt ihr Titel Eclipse.

Es ist Samstag, der 16. Mai, 10 Minuten vor 10. Heute Abend, ja, das große Finale des Eurovision Song Contest in Wien. Und der ist auch gleich Thema bei uns in den Weltnachrichten um 10. Es geht da aber um die Proteste, nämlich um die Proteste gegen die Teilnahme von Israel am Eurovision Song Contest. Davor noch doppelt Musik für Sie. Ultrabox legen wir auf und Peter Kent. Ich bin Barbara Kohler und werde da gleich abgelöst am Mikrofon von meiner Kollegin Maria Bettina Bacher.

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1: Am Mikrofon Martin Balder. In der Wiener Stadthalle geht am Abend der Eurovision Song Contest ins Finale. Bei den Protesten gegen die Teilnahme Israels sind die befürchteten Zwischenfälle bisher ausgeblieben. Heute sollen aber noch letzte Kundgebungen stattfinden. Mehr von Peter Teubenbacher.
2: Bis 48 Stunden davor können Kundgebungen angemeldet werden und da sind bis zuletzt keine mehr dazugekommen. Alle bisherigen Protestaktionen sind ohne gröbere Zwischenfälle abgelaufen. Paul Eidenberger vom Innenministerium.
3: So wie wir erwartet haben, sind die Versammlungen von gestern, die beiden größeren Standkundgebungen, friedlich verlaufen und so wie es der gesetzliche Rahmen auch vorsieht.
2: Medienvertreter, die jedes Jahr mit dem Song Contest mitreisen, sprechen heuer von einer entspannteren Atmosphäre als in den vergangenen Jahren, wie der deutsche Musikjournalist Reinhard Ehret.
4: Also Malmö war ganz schlimm. Es gab Proteste direkt vor der Halle, es gab berittene Polizei. Es gab das erste Mal, dass ich das mitbekommen habe, auch Feindschaft unter den Künstlern.
2: Und das sei eben heuer anders. Für heute Nachmittag sind noch Kundgebungen für und gegen den Song Contest angemeldet, die größere dagegen.
1: Russlands Machthaber Wladimir Putin reist am Dienstag zu einem zweitägigen Besuch nach China. Nach Angaben des Kremls werde Putin mit Chinas Staatschef Xi Jinping beraten, wie die umfassende Partnerschaft und strategische Zusammenarbeit weiter gestärkt werden könne. Gerade erst hat US-Präsident Donald Trump einen Staatsbesuch bei Xi beendet. In der Golfregion ist wegen des Irankriegs nicht nur das wichtige Ölgeschäft eingebrochen, sondern auch der Tourismus. Besonders betroffen sind die Vereinigten Arabischen Emirate, die seit Jahren viel Geld ausgeben, um Touristen und Geschäftsreisen anzulocken. Mehr von Christina Stehler.
5: Leere am Strand von Abu Dhabi. Viele Luxushotels sind derzeit weniger gebucht. Händler und Restaurants warten auf Gäste. Eine Reisewarnung für die Emirate ist zwar wieder gelockert, aber der Schaden für die Region ist wohl angerichtet, sagt Eva Butzi, Präsidentin des österreichischen Reiseverbandes.
6: Wie Sie sich denken können, ist genau für die Region Februar, März, April eine sehr, sehr wichtige Reisezeit, die natürlich somit für die Anbieter in den Emiraten ausgefallen ist.
5: Der Tourismus ist in den Emiraten neben dem Ölgeschäft zu einem wichtigen Wirtschaftszweig geworden und macht rund 13% der Wirtschaftsleistung aus. Unklar ist, wie schnell sich die Region erholt, sagt Vifo-Tourismusexpertin Anna Burton.
7: Umso länger eine Krise dauert, umso länger braucht es dann auch wieder, um sich davon zu erholen.
5: Sicherheit stehe bei vielen Urlaubern an oberster Stelle.
1: Der tote Wal, der vor der dänischen Insel Anholt entdeckt wurde, soll heute noch einmal untersucht werden. Eine Tierärztin, die Anfang Mai an der Rettungsaktion für einen mehrmals in der deutschen Ostsee gestrandeten Buckelwal beteiligt war, will klären, ob es sich um dasselbe Tier handelt. Fachleute hatten die Überlebenschance für den Wal als sehr gering eingeschätzt. Das waren die Nachrichten mit Martin Balder.
8: Und wir sind beim Wetter. Temperaturen in Tirol, die liegen zwischen 1 Grad in Achenkirch und 10 Grad momentan in Lienz. In Osttirol, da ist es jetzt auch schon großteils trocken. In Nordtirol doch ziemlich verregnet, besonders im Unterland. Und wie es mit dem Österreichwetter weitergeht, das hat Nicola Biermeier.
9: In vielen Teilen des Landes regnet es heute zeitweise, wobei die Regenpausen mehr werden. Ab 800 bis 1400 Meter schneit es. Von Osttirol bis ins Südburgenland gibt es aber nur einzelne Schauer und zwischendurch auch Sonne. Und am Nachmittag sind auch im Westen Sonnenfenster dabei. Lebhafter bis kräftiger Nordwestwind und maximal 6 bis 15 Grad. Morgen generell nur einzelne Schauer, deutlich mehr Sonne und auch wärmer bei 12 bis knapp 20 Grad. Im Osten allerdings auch morgen windig.
8: Sicher unterwegs sind Sie mit dem Radio Tirol Verkehrsservice und Ulrike Finkenstedt.
10: Ja, es gibt eine Schneekette.

0: Wochenende. Guten Morgen allen Spätstartern in diesem Samstag.
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0: Ach, nicht viel versäumt, die sagen, wenn sie länger geblieben sind, liegen geblieben sind. Das Wetter lockt noch nicht so hinaus, aber das wird. Heute ist schon ein bisschen Besserung in Sicht. Und mit diesen Aussichten und Bill Withers zum Beispiel. Lovely Day starten wir gleich in den Samstag. Davor noch dieser große Hit von den Flying Pickets.

0: Mit einem leichten Pfeifen auf den Lippen geht's hinein in dieses Wochenende. Einen feinen Samstag wünsche ich. Und das wäre der Super-GAU. Du fieberst fast ein Jahr auf diesen großen Tag hin und dann droht die Stimme zu versagen.
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0: Ausgerechnet kurz vor dem Finale zeigt sich der italienische Eurovision Song Contest Act Sal da Vinci angeschlagen. Der Neapolitaner hat im Halbfinale am Dienstag schon geschwächelt. Vielleicht haben Sie es mitbekommen, er hat mit seiner Stimme ein bisschen gekämpft, nicht jeden Ton getroffen. Die Erschöpfung war ihm anzumerken. Am Mittwoch dann hat er einen gemeinsamen Termin mit der deutschen Starterin Sarah Engels abgesagt, wollte seine Stimme schonen. Am Donnerstag hat er auch keinen Event besucht. Die Fans natürlich alarmiert. Ist Sal da Vincis Auftritt in Gefahr? Glücklicherweise gibt's Entwarnung. Es geht ihm besser, aber die Stimme ist noch nicht 100%, heißt das. Das heißt, wir werden ihn sehen, aber schauen wir mal. Hoffentlich ist er heute wieder vollständig erholt, stimmlich top, und wir hören ihn heute Abend, so wie jetzt bei uns in Radio Tirol. Wir spielen heute alle Titel in Radio Tirol, die am Abend beim Finale des Eurovision Song Contests antreten. Über den Tag verteilt werden wir alle hören. Jetzt bei uns für Italien, Per sempre sì, für immer ja. Auf Spotify ist der Song bereits 27 Millionen Mal gestreamt worden.

0: Durch den Vormittag am Samstag mit Radio Tirol. Und jetzt ist es gleich 10.30 Uhr. Die Informationen jetzt zuerst am Blick auf Tirolstraßen mit Ulrike Finkenstedt.
1: Ja, alle Lkw brauchen Schneeketten für die L197, die Arlbergstraße zwischen Stuben und St. Christoph. Ansonsten sind uns keine Behinderungen gemeldet.
0: Gute Fahrt, kommen Sie sicher ans Ziel.
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1: Mit Helena Fröhlich einen angenehmen Vormittag. In Innsbruck beginnt heute das Alpenregionstreffen der Schützen. Mehr als 10.000 Schützen, Marketenterinnen, Musikkapellen und Gäste aus Bayern, Südtirol, dem Trentino und Tirol werden erwartet. Am späten Nachmittag treffen die Kompanien am Landhausplatz ein. Morgen gibt es einen Festgottesdienst am Berg Isel und ab Mittag einen großen Festmarsch durch die Stadt. Der Verkehr wird dafür großräumig umgeleitet. Im Kaisergebirge haben Freiwillige eine Woche lang begonnen, den Wald aufzuforsten und zu pflegen, Zäune und Steige zu bauen. Bei diesem Bergwaldprojekt des österreichischen Alpenvereins sind die Ehrenamtlichen bei ihrer Arbeit von Experten unterstützt worden. Trotz schlechten Wetters ist das Projekt ein Erfolg, berichtet Roberta Hofer.
3: 16 Freiwillige sind eine Woche lang im Kaisergebirge unterwegs gewesen, bei Wind- und Regenwetter in bis zu 1500 Metern Seehöhe. Der Schutzwald hat im Winter einige Sturm- und Schneebruchschäden davongetragen. Bereits am ersten Tag haben die Freiwilligen daher hunderte neue Bäume gepflanzt, Bergahorn und Ulmen, Ebereschen und Stieleichen für klimafitte Mischwälder. Weiters haben die Ehrenamtlichen geholfen, Unterschlupfe für Insekten und Kleinsäuger zu bauen und damit auch Waldflächen für das Auerwild freigeräumt. Begleitet wurde das Bergwaldprojekt durch professionelle Förster. Es dürfe nicht unterschätzt werden, wie viel 16 Freiwillige in nur einer Woche erreichen können, zeigte sich der Alpenverein erfreut.
1: Südtirols Tourismus boomt und das stärker denn je. Im vergangenen Jahr wurden neue Rekordwerte bei Nächtigungen und Gästeankünften verzeichnet. Markus Kerschbaumer berichtet aus Bozen.
4: Mehr als 38 Millionen Nächtigungen und rund 9 Millionen Gäste. Das sind die Zahlen, die das Südtiroler Landesstatistikinstitut für das vergangene Tourismusjahr meldet. Gegenüber dem Vorjahr bedeutet das ein Plus von 3 bzw. 4%. Den absoluten Spitzenwert gab es im August. Allein in diesem Monat wurden mehr als 6 Millionen Übernachtungen gezählt. Künftig sollen weniger besuchte Gebiete gezielt gefördert und der Tourismus bewusst gesteuert werden.
1: Und das ist das Neueste aus Tirol. Es ist 10.32 Uhr.
0: Wir sind beim Wetter. Es geht bergauf. Noch nicht mit den Temperaturen, die bleiben eher noch verhalten heute. Die Höchstwerte nur bis 7 Grad, zum Beispiel im Außerfern bis 14 Grad sind es doch in Osttirol mit mehr Sonne. Aber es wird insgesamt trockener. In Osttirol ist der Regen schon abgezogen, die Wolken lockern auf. In Nordtirol regnet es jetzt am Vormittag oft noch. Die Schneefallgrenze, die liegt so bei 1200 Metern. Am Nachmittag wird aber der Regen auch in Nordtirol weniger und stellenweise kommt dann auch die Sonne heraus. Die Höchstwerte, wie gesagt, aber eher verhalten. Morgen am Sonntag, da scheint dann im ganzen Land die meiste Zeit die Sonne. Es wird bis zu 18 Grad warm und die nächste Woche, da knacken wir wieder den 20er in Tirol. Und hier machen wir weiter mit den großen Hits. Ein Chris Rea Masterpiece, The Road to Hell. Auf dem Weg in die Hölle, jetzt am Samstagvormittag.
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0: Alles Liebe kommt von Alison Moyet. Es ist Love in Radio Tirol. Schon am Samstagvormittag im verlängerten Wochenende. Und weil wir in diesem verlängerten Wochenende viel Zeit hatten und vielleicht Lust auf was Gutes zum Essen haben, haben sich die Elmauer Wirtsleute gedacht, wir machen für Gäste, Tirolerinnen und Tiroler, ein Fest mit Kaiserschmarrn-Spezialitäten. Michael Bürgler, Ortsstellenleiter vom TVB Elmau, ist bei uns. Grüß dich.
1: Ja, grüß dich. Ja. Es wird wirklich ein super Fest. Es gibt 14 verschiedene Variationen von Kaiserschmarrn. Die Bundesmusikkapelle Elmau macht um 12 Uhr den großen Einzug. Und im Anschluss sind dann 7 kleine Gruppen unterwegs, die was für beste Stimmung sorgen.
0: Und kulinarisch, was gibt's da an Schmarrn?
1: Ja, es gibt natürlich den klassischen Kaiserschmarrn in der süßen Variante. Aber ganz viele Variationen mit Fleisch, einen Teigschmarrn, mit Feuerbällchen, alles Mögliche dabei. Also da kommt wirklich jeder zum Genuss.
0: Da sind die Wirtinnen und Wirte und Köchinnen und Köche richtig erfinderisch, kreativ geworden.
1: Ja, ja, man muss immer was einfallen lassen. Ja, und das passt super. Das ist die letzten Jahre immer sehr gut angekommen. Und heute haben wir perfektes Festwetter. Weil ja, für Schwimmbad ist es ein bisschen zu nass. Aber es hört jetzt dann zum Regnen auf und dann steht einem guten Fest nichts im Wege.
0: Du sagst es, Michael, ab Mittag soll es trocken sein in Tirol. Also dann wünsche ich euch allen einen guten Appetit und ein feines Kaiserschmarrnessen. Was trinkt man dazu?
1: Ja, da gibt es natürlich auch einiges. Vom Bier über einen Spritzer und Wein und alles Mögliche. Also jeder kommt auf seine Kosten.
0: Wir werden was finden. Um 12 geht's los im Elmauer Dorfzentrum. Ich wünsche euch ein schönes Fest.
1: Ja, danke, wir freuen uns.
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3: Am Mikrofon Eva-Maria Fohn. Vertreter der israelischen und der libanesischen Regierung haben sich in Washington auf eine Verlängerung der Waffenruhe geeinigt. Sie soll nicht morgen auslaufen, sondern weitere 45 Tage gelten. Die Verhandlungen sollen demnächst fortgesetzt werden. Das Ziel, ein dauerhaftes Ende des Krieges, hat Mut Fiedler berichtet.
4: Die vergangenen 24 Stunden hatten es in sich. Die libanesische Nachrichtenagentur berichtete von mehreren heftigen Angriffen der israelischen Luftwaffe. Die Bilanz: 6 Tote, 22 Verletzte. Unter den Opfern waren angeblich 3 Sanitäter. Seit die libanesische Hisbollah-Miliz Anfang März begonnen hat, Israel mit Raketen zu beschießen, als Reaktion auf die amerikanisch-israelischen Angriffe gegen den Iran, greift die israelische Armee im Libanon an. Laut eigener Darstellung Stellungen der Hisbollah. Laut libanesischen Angaben geht die israelische Offensive weit darüber hinaus und gleicht einer militärischen Vertreibungsaktion im südlichen Landesteil, der an Israel grenzt.
3: Der ukrainische Präsident Volodymyr Zelensky hat weitere Angriffe auf die russische Ölindustrie angekündigt. Die Ukraine müsse hart und angemessen auf die Attacken des russischen Militärs gegen Städte reagieren, so Zelensky in seiner abendlichen Videobotschaft. Am Donnerstag waren bei einem russischen Großangriff mit mehr als 700 Drohnen und Raketen in der Hauptstadt Kiew 24 Menschen getötet worden. In der Wiener Stadthalle findet heute ab 21 Uhr das Finale des Eurovision Song Contest statt. Als Favoriten unter den 25 Beiträgen werden jene aus Finnland, Griechenland und Australien gehandelt. Für den Nachmittag ist eine Demonstration von 3000 Menschen angemeldet worden, als Protest gegen die Teilnahme Israels. Aus demselben Grund bleiben Spanien, die Niederlande, Irland, Slowenien und Island dem ESC heuer fern. In der Fußball-Bundesliga entscheidet sich heute der Abstiegskrimi. In der letzten Runde der Quali-Gruppe kämpfen Blau-Weiß Linz und der GAK darum, welches Team erstklassig bleibt und welches den Weg in die zweite Liga antreten muss, Christoph Ott.
5: Blau-Weiß Linz liegt in der Tabelle 3 Punkte hinter dem GAK und braucht unbedingt einen Sieg, um den Abstieg noch abzuwenden. Trainer Michael Kölner und Spieler Simon Seidel zeigen sich aber vor dem Abstiegsfinale optimistisch.
6: Wenn Winter einer gesagt hat, im letzten Match können wir mit einem Heimsieg zu Hause die Liga halten, ich glaube, das hat jeder unterschrieben.
7: Ja, das ist Abstiegskampf pur und wir werden draufbleiben, werden die Woche Gas geben und winger.
5: Der GAK hat den vorzeitigen Klassenerhalt letzte Woche verpasst. Nun braucht das Team rund um Murat Schatin in Linz ein Unentschieden, um in der Liga zu bleiben.
8: Ich will positiv über Druck denken. Also Druck ist ein Privileg. Also wir sind alle privilegiert, dass wir da spielen können, dass wir diesen Druck spüren können. Und jetzt geht es darum, wer mit dem gut umgeht mit dem Druck. Und ich bin überzeugt, dass meine Mannschaft das besser schafft.
5: Anpfiff ist heute um 17 Uhr. Zeitgleich spielt Altach gegen Ried und der WRC empfängt die WSG Tirol.
3: Das waren die Nachrichten mit Eva-Maria Fohn.
1: Und wir sind beim Wetter. Wassertanken war das Motto der vergangenen Tage für unsere Tiroler Natur. Hat's nötig gebraucht? Was kommt jetzt noch an Regen, Nicola Biermeier?
9: Von Vorarlberg bis Wien regnet es auch in den kommenden Stunden zeitweise ab 1000 bis 1500 Meter Schneides. Von Osttirol bis ins Burgenland gibt es nur einzelne Schauer und zwischendurch auch Sonne. Allmählich sind auch im Westen Sonnenfenster dabei, wie jetzt zum Beispiel in Bregenz. Lebhafter bis kräftiger Nordwestwind und maximal 6 bis 15 Grad. Morgen nur noch vereinzelt Schauer, deutlich mehr Sonne und wärmer mit 12 bis 18, im Süden bis 20 Grad, im Osten allerdings weiterhin windig.
1: Hallo ins Auto. Sicher unterwegs sind Sie mit dem Radio Tirol Verkehrsservice. Gute Nachrichten. Es gibt aktuell keine Wartezeiten. Wenn Ihnen was auffällt, Stau, Blitzer oder Unfall, rufen Sie uns an unter Stern 300, erreichen Sie unser Verkehrsservice und wir sagen es dann gleich weiter. Gute Fahrt.
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1: Servus und hallo im Wochenende.
11: Let the Eurovision Song Contest begin!
1: Die große Show, der Grand Prix de la Chanson, hat das früher geheißen.
12: Wie was früher Nicole was gewonnen hat mit ein bisschen Frieden. Das war halt nur klassische, sage ich mal, Musik, wie man es halt damals gehabt hat in der

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0: Bryan Adams, gewohnt gefühlvoll, straight from the heart in Radio Tirol. Und heute am Abend, da wird spannend, da wird sich entscheiden, wer JJ ablösen wird. Wasted Love. Mit diesem Song ist er in der Schweiz für uns angetreten. Und wer wird dann heute Abend die meisten Duspas abräumen und den Eurovision Song Contest gewinnen? Das ist die Frage heute in der Wiener Stadthalle bei der größten Musikparty der Welt. Und vielleicht wird ja eines der großen Geldspenderländer, die automatisch im Finale mit dabei sind, die Big Four Länder sind das heuer, statt der gewohnten Big Five, weil ja Spanien nicht dabei ist. Aber einige von den vier haben bessere Chancen als andere, Marin Belakovic.
1: Da wäre einmal Italien.
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1: Ein Popschlager mit viel Liebe aus Bella Italia hat zwar geringe Chancen auf den Sieg laut den Wettquoten, aber noch die besten von den Big Four. Gefolgt von Frankreich. Eine Kopie vom Erfolgsrezept des Vorjahres, Oper gemixt mit Pop, noch unter den Top 10 laut den Buchmachern. Und dann sind wir schon im unteren Wettranking mit Großbritannien. Ja, das ist Großbritannien mit experimentellem Synthie-80er-Pop und einem Lied über einen Urlaub in Deutschland. Und apropos Deutschland.
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1: Das schickt heuer Feuer ins Rennen mit Sarah Engels, vielen von einer deutschen Castingshow bekannt. Ein Dance-Pop-Ohrwurm im Stil jener Beiträge, die vor 3-4 Jahren gut abgeschnitten haben. Mal schauen. Und Österreich sollte eigentlich nicht groß reden, weil...
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1: Unser Tanzschein liegt auch auf den letzten Plätzen im Wettranking. Aber wer weiß, vielleicht geht der Tanzschein ja heute über Europa auf.
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0: Auf jeden Fall hat der Song Ohrwurm-Qualitäten. Und was so einen Ohrwurm ausmacht, auch das schauen wir uns noch an in dieser Stunde in Radio Tirol. Jetzt hören wir Laura Brannigan.
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0: Tom the Tiger Jones und She's a Lady, das ist Radio Tirol. Es ist 11.30 Uhr, halb zwölf. Wir schauen auf Tirol Straßen, Radio Tirol Verkehrsservice, da sind wir gleich durch. Es gibt nämlich aktuell keine Meldungen, uns ist nichts gemeldet. Kommen Sie sicher an Ihr Ziel.
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2: Mit Helena Fröhlich, schönen Vormittag. Eine Polizeistreife in Lienz hat sich gestern Nachmittag eine Verfolgungsjagd mit einem Mopedlenker geliefert. Bei Verkehrskontrollen fiel auf, dass das Moped ohne Kennzeichen und Lichtmaske unterwegs war. Der Lenker und der Mitfahrer hielten jedoch nicht an und fuhren davon, die Polizei hinterher. Die riskante Verfolgungsjagd endete schließlich auf einem Waldweg, als das Moped wegrutschte. Bei der Polizeikontrolle stellte sich heraus, dass der 14-jährige Lenker keinen Führerschein hat. Er hatte das Moped für eine Probefahrt ausgeborgt. Der Bursche erhält jetzt mehrere Anzeigen. Eine während der Nazizeit verschwundene Druckschrift aus der Barockzeit soll ins Collegium Canisianum der Jesuiten in Innsbruck zurückkehren. Das Jesuitenkolleg war nach dem Anschluss Österreichs an Nazi-Deutschland aufgelöst worden. Das Werk aus seiner Bibliothek kam über Umwege schließlich an die Universitätsbibliothek Wien. Jetzt wurde die Rückgabe empfohlen, berichtet Georg Oberhammer.
3: Der österreichische Rückgabebeirat hat in seiner jüngsten Sitzung die Rückgabe des Druckwerks aus der Barockzeit empfohlen. Die Empfehlung ging in diesem Fall an das Wissenschaftsministerium, in dessen Zuständigkeit die Wiener Unibibliothek fällt. Ein Stempel belegt, dass die Druckschrift mit Texten des jesuitischen Indienmissionars Franz Xaver ursprünglich aus dem Bestand des Collegiums Canisianum in Innsbruck stammte. Nachdem das Jesuitenkolleg in der Nazizeit aufgelöst worden war, dürfte das Werk zunächst an die Zentralbibliothek der Hohen Schule der NSDAP nach Berlin gelangt sein. Gegen Ende des Zweiten Weltkriegs wurden die dortigen Buchbestände, die von den Nazis vielfach per Enteignung geraubt worden waren, nach Kärnten gebracht. Zum Teil kamen sie später dann an die Wiener Unibibliothek. Von dort soll die Druckschrift aus dem Jahr 1689 jetzt wieder zurück nach Innsbruck kommen.
2: In der letzten Runde der Fußball-Bundesliga trifft die WSG Tirol heute auswärts auf den Wolfsberger AC. Theoretisch könnte die WSG noch international spielen. Gewinnt Altach heute nicht gegen Ried und holt die WSG 3 Punkte, dann gäbe es als Belohnung das Halbfinale im Europacup-Playoff. Quasi als überraschendes Saisonhighlight. WSG-Trainer Philipp Semlitsch.
4: Ich finde, auf Basis der Saisonleistung unserer Mannschaft hat man einen gewissen Anspruch darauf, weil wir haben schon Probleme gehabt im unteren Playoff mit den 3 Ausreißern, wo wir deutliche Niederlagen hingelegt haben. Aber klammer ich diese 3 Niederlagen aus, dann hat die Mannschaft eine richtig, richtig gute Saison gespielt. Mit einem Punkterekord bei der WSG, mit einem knapp verpassten oberen Playoff und auf Basis dessen hat sie es verdient, jetzt im letzten Spiel, um das noch kämpfen zu können. Und jetzt wollen wir alles dafür geben, dass wir das vielleicht auch schaffen.
2: Ein Pfiff in Wolfsberg ist um 17 Uhr und das war das Neueste aus Tirol.
0: Und wir kommen zum Wetter an diesem verlängerten Wochenende. Haben wir viel grau gesehen und es bleibt auch heute oft grau. Temperaturen: Umhausen derzeit 6 Grad, in Kolsers und in Elmen aktuell 4 Grad, Kirchdorf 6 Grad, in Nussdorf der D-Band derzeit 10 Grad und in Innsbruck 7 Grad. Am wärmsten ist das aktuell in Lienz bei 12 Grad. In Osttirol, da ist der Regen schon abgezogen, die Wolken lockern auf. In Nordtirol regnet es noch am Vormittag. Die Schneefallgrenze liegt so bei 1200 Metern. Am Nachmittag wird der Regen dann auch in Nordtirol weniger. Stellenweise kommt dann auch ein bisschen die Sonne heraus. Also nicht nur ganz grau in grau an diesem Wochenende. Die Höchstwerte bis 14 Grad im Lienzer Becken. In Nordtirol werden es so um die 7, 8 Grad sein. Morgen am Sonntag, da gibt es dann viel Sonne. Meist scheint die Sonne in unserem Land. Wolken sind vor allem, wenn dann, im Unterland eher dabei. Aber auch hier sollte es trocken bleiben und es wird bis zu 18 Grad warm in Tirol. Das Life is for living. Ja, das Leben ist zum Leben da. Life is for living. Schönes Motto fürs Wochenende.

0: Koleski in Radio Tirol, Take Me Where the Sun is Shining. Und die Song Contest Starter heute Abend, sie hören wir auch bei uns über den Tag verteilt in Radio Tirol. Gleich bei uns der deutsche Beitrag. Davor wollten wir von österreichischen Musikwissenschaftlerinnen wissen, welches Ohrwurmpotenzial die Song Contest Songs haben. Und die haben dabei festgestellt, dass vor allem unser österreichischer Beitrag,
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0: sich nahezu bilderbuchartig für einen Ohrwurm eignet, Tobias Mayer.
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2: Wenige Intervallschritte, lange Noten, ein sich wiederholender Text. Österreichs heuriger Beitrag für den Eurovision Song Contest weise ein extrem hohes Ohrwurmpotenzial auf, sagt die Musikwissenschaftlerin Sarah Ambros von der Uni Wien.
3: Bei den Refrains wird beim österreichischen Beitrag zum Beispiel das Wort Tanzschein insgesamt 12 Mal gehört im gesamten Lied. Also es eignet sich sehr gut für einen Ohrwurm.
2: Ohrwürmer setzen sich immer dann fest, wenn das Gehirn unterfordert ist. Dagegen hilft zum Beispiel ein Gespräch zu beginnen. Aber man kann das Gehirn gewissermaßen auch austricksen, sagt Ambros.
3: Indem man einfach nur die Kieferbewegung imitiert und das schafft man, indem man Kaugummi kaut.
2: So wird das Sprachzentrum im Gehirn angeregt und der Ohrwurm verschwindet.
0: Also, wenn Sie Tanzschein schon seit Tagen im Ohr haben, einfach Kaugummi kauen, heißt das. Und apropos, es muss ja auch nicht ein Song mit Ohrwurmqualität gewinnen, wie wir im letzten Jahr beim österreichischen Beitrag auch gesehen haben. Und apropos gesehen haben, eher weiter hinten bei den Buchmachern, Tanzschein von Cosmo. Schauen wir mal, was der heutige Abend bringen wird. Der Deutsche Spiegel übrigens schreibt über die deutsche Starterin und ihr Lied. Um gar nicht erst falsche Hoffnungen aufkommen zu lassen, Sarah Engels wird nach Nicole und Lena nicht die dritte deutsche Eurovision Song Contest Siegerin werden. Nicht mit diesem Jahr, nicht mit Feier. Dafür sei der Titel zu unoriginell.

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3: Es ist 12 Uhr. Sie hören die Glocken der Pfarrkirche zum heiligen Georg aus Graun in Südtirol.

0: Die heutige Pfarrkirche von Graun muss so entstanden sein, dass man zuerst das gotische Presbyterium über dem romanischen erbaute. Später wurde das Kirchenschiff gotisiert oder neu errichtet und eingewölbt. Das Gotteshaus ist verhältnismäßig groß, es blieb seit rund 500 Jahren baulich unverändert. Den Innenraum schmückt der barocke Hochaltar aus der aufgelassenen Georgskirche. Ein altes Werk mit schönem Barockklang ist die Orgel. An den Innenwänden der Kirche konnten bei Restaurierungsarbeiten Gemäldereste aus dem 16. Jahrhundert freigelegt werden. Von der einst romanischen Kirche ist der Turm übrig geblieben, an dem ein Christophorusbild zu erkennen ist.
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2: Herzlich willkommen zum Mittagsjournal. Das sind die Themen. US-Präsident Trump zögert bei Waffenlieferungen an Taiwan und der ESC geht am Abend ins Finale, begleitet von Straßensperren und einer Demonstration. Im Studio Eva-Maria Fuhn. In der Frage geplanter Waffenlieferungen für Taiwan ist US-Präsident Trump nach seinem China-Besuch zögerlich. Er lässt offen, ob er Waffen für den Inselstaat freigibt. Peking betrachtet Taiwan als Gebiet, das zu China gehört und sanktioniert jede Art offizieller Unterstützung für das Land, hat Mut Fieler berichtet.
3: Taiwan hat das Geld für die Waffenverkäufe in den USA budgetiert. Der US-Kongress hat sie genehmigt, aber das Weiße Haus zögert. Und Donald Trump will, dass die Sache in der Schwebe bleibt. Er habe noch keine Entscheidung getroffen, sagte Trump gegenüber Fox News. Dass China dagegen ist und Taiwan das wichtigste politische Thema bei seinem Besuch war, sagt Trump auch. Er sieht die Waffenlieferungen allem Anschein nach als Faustpfand und mögliches Gegengeschäft für chinesische Hilfe im Konflikt mit dem Iran. Diese Verhandlungen stecken fest und die Straße von Hormuz im Persischen Golf ist nach wie vor blockiert.
2: Die Umsetzung der EU-Lohntransparenzrichtlinie in Österreich mit 7. Juni wird zunehmend unwahrscheinlicher. Damit droht Österreich ein Vertragsverletzungsverfahren der EU. Das komplexe Vorhaben erfordere eine sorgfältige Abstimmung mit den Sozialpartnern, so das Arbeitsministerium. Die Wirtschaftskammer fürchtet etwa eine Bürokratie- und Kostenlawine. Die Vinzenz-Gruppe ist eines der größten Gesundheitsunternehmen in Österreich. Leiter Michael Heinisch plädiert bei der anstehenden Gesundheitsreform für ein Mehr an Miteinander und für mehr Prävention.
4: 96% der Mittel investieren wir in die Reparatur von Krankheiten. Und das ist natürlich auch teuer. Billiger wäre es, wenn wir wesentlich mehr in Prävention investieren würden.
5: Wo werden aber jetzt Bund, Länder, Gemeinden, Sozialversicherungsträger, andere Trägervereine ansetzen müssen, um diese Wende zu schaffen?
4: Diese Systemlogik, so wie wir sie haben, der Bauplan des Gesundheitswesens, ja, der besteht eben aus unterschiedlichen Sektoren. Und jeder hat einen politischen Verantwortlichen. Für den einen Sektor, für die Krankenhäuser, die Länder, für den anderen Sektor, die Sozialversicherung. Und jeder versucht natürlich nach bestem Wissen und Gewissen seinen Sektor zu steuern, politisch zu steuern, ökonomisch zu steuern.
5: Zu schützen?
4: Zu bewahren, ja, dass der einfach wirklich funktioniert, dass das läuft. Aber damit vergisst man das große Ganze. Weil der Mensch, wenn er krank ist oder auch wenn er gesund ist, der denkt eben nicht in Sektoren, sondern der denkt, ich will integriert behandelt werden. Ich habe ein Leben, das unteilbar ist und ich will mich nicht in Sektoren darum kümmern, dass ich jeweils weitergereicht werde.
2: Sagt der Leiter der Vinzenz-Gruppe Michael Heinisch im Gespräch mit Volker Obermeier. Der Eurovision Song Contest geht am Abend ins Finale. Am Rathausplatz gibt es ein Public Viewing. Aus diesem Grund ist der Ring seit 12 Uhr gesperrt. Und es findet wieder eine Demonstration gegen die Teilnahme Israels am Song Contest statt. Katharina Pawlowski informiert.
6: Jede Demonstration bringt auch Verkehrseinschränkungen mit sich, so auch jene, die sich gegen Israel richtet und heute ab 14 Uhr startet, entlang der Route vom Christian-Broder-Platz.

0: diesmal nicht nur wieder ein Public Viewing geben, sondern erstmals seit der Opening Ceremony vergangenen Sonntag auch eine Ringsperre. Die Sperre des Universitätsrings betrifft die Straßenbahnlinien D1, 2 und 71. Sie werden umgeleitet oder kurzgeführt. Die Wiener Linien empfehlen deshalb, auf die U-Bahn-Linien auszuweichen.
1: Und als Favoriten beim ESC am Abend werden die Beiträge aus Finnland, Griechenland und Australien gehandelt. Der ESC ab 21 Uhr live in ORF 1. Das war das Mittagsjournal mit Eva-Maria Fuhn.
2: Und wir sind beim Wetter. Eine Tiefdruckzone reicht von Skandinavien bis zum italienischen Stiefel und wir in Tirol sind mittendrin. Das Österreichwetter jetzt auf einen Blick mit Gunda Schuller.
3: Heute kalt und eine Weile lang auch noch im Großteil Österreichs regnerisch und in höheren Lagen winterlich. Auf dem Galzig sind binnen 24 Stunden 26 cm Schnee gefallen. Morgen zwar auch noch frisch, dafür deutlich mehr Sonne. In den nächsten Stunden kann es an der Nordseite der Alpen jederzeit regnen. Die Schneefallgrenze schwankt zwischen 1100 und 1500 Meter. Auch einzelne Gewitter sind möglich. Von Wien ostwärts wird der Regen seltener und im Süden regnet es ohnehin nur vereinzelt. Längere sonnige Phasen gibt es in erster Linie in Osttirol und Oberkärnten. Allerdings geht es gerade im Süden und Südosten auch sehr windig zu. Nur 3 Grad momentan in Seefeld und in Ramsau am Dachstein. In Wien 8 bis 11 Grad, Eisenstadt 12, St. Pölten 10, Linz und Salzburg 9 Grad, Innsbruck 8, Bregenz 10, Graz 14 und Klagenfurt 10 Grad.
2: Sicher unterwegs mit dem Radio Tirol Verkehrsservice. Keine Meldungen aktuell. Sie sollten ohne Probleme vorankommen. Wünsch gute Fahrt.
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2: Also die Wetterjacke, Regenjacke wird es am Nachmittag vielleicht auch noch da und dort brauchen. Aber das schmälert nicht die gute Laune, oder? Hoffentlich nicht. Bei uns gibt es jetzt mal viel Musik für den Start in den Samstagnachmittag oder Mittag. Mahlzeit, wenn Sie beim Essen sind. Mit dabei Toto, die Schürzenjäger, R.E.M., Elvis Presley und jetzt für Sie Cliff Richard.
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0: Es ist Samstagmittag, 18 Minuten nach 12 und man hat fast ein bisschen das Gefühl, die Sonne kommt heraus in Innsbruck. Ein paar blaue Flecken gibt es schon jetzt über dem Inntal in Osttirol. Es ist sowieso schon ein bisschen heller geworden am Vormittag. Langsam kommt die Sonne durch nach dem vielen Regen. Der hat aber vielerorts wirklich Erleichterung gebracht, Helena Fröhlich.
1: Ja, vor allem bei Obst- und Gemüsebauern. Ernteausfälle seien deshalb im Gegensatz zum Osten Österreichs in Tirol nicht zu befürchten. Und auch in manch betroffenen Gemeinden entspannt sich die Lage inzwischen. Der aktuelle Regen dürfte allerdings nicht ausreichen, um das monatelange Niederschlagsdefizit wirklich auszugleichen. Außerdem, der Osttiroler Radprofi Felix Gall ist weiter auf Erfolgskurs. Die 8. Etappe der Giro d'Italia startet bald.
0: Ausführliche Informationen zu unseren Themen, wie immer in der Mittagsinformation um 12.30 Uhr im Radio Tirol.

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0: Und mit Musik, die wir jetzt für die Maria spielen gerne. Und da hat uns der Günther eine Mail geschrieben. Ich hätte gerne einen Musikwunsch für meine Mutter Maria. Morgen, beziehungsweise jetzt heute, zu ihrem 89. Geburtstag, heute 16. Mai. Und hier gibt's für die Oma alles Gute zu dem heutigen Geburtstag von Sohn Günther und Familie. Sie sollte noch viele schöne Jahre haben, das wünscht er ihr. Und auch für die Maria spielen wir jetzt die Schürzenjäger mit Lass die Sonne wieder scheinen. Alles Gute zum Geburtstag, liebe

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0: Die Carpenters in Radio Tirol und alle ihre Informationen. Es ist jetzt 12.30 Uhr. Ein Blick auf Tirolstraßen machen wir mit Ulrike Finkenstedt.
1: Ja, auf Tirolstraßen kommen Sie gut voran. Es sind uns keine Störungen gemeldet.
0: Gute Fahrt.
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3: Entspannung bei Obst- und Gemüsebauern, Niederschlag bringt Erleichterung, Hoffnung auf weiteren Regen bleibt. Der Osttiroler Radprofi Felix Gall weiter auf Erfolgskurs beim Giro d'Italia. Und das Wetter heute, langsam kommt vielerorts die Sonne durch.
2: Im Studio Helena Fröhlich.
3: Groß ist die Erleichterung bei den Obst- und Gemüsebauern. Grund ist der ersehnte Regen nach einer langen Trockenperiode. Ernteausfälle seien deshalb im Gegensatz zum Osten Österreichs in Tirol nicht zu befürchten. Und auch in manch betroffenen Gemeinden entspannt sich die Lage inzwischen. Der aktuelle Regen dürfte allerdings nicht ausreichen, um das monatelange Niederschlagsdefizit wirklich auszugleichen. Roman Wagner berichtet.
4: Lange mussten die Landwirte auf dieses Geräusch warten. In den letzten Wochen war die Nervosität groß. Jetzt kommt mit dem Regen eine vorsichtige Entwarnung von den Gemüsebauern. Obmann Stefan Müßigang.
5: Kohlsachen oder Salate oder flachwurzelnde Kulturen wie die Radieschen haben jetzt fürs erste Mal Wasser genug gekriegt. Bei einem Kaufiol oder andere tiefwurzelnden Gemüsearten, die was schon länger stehen, da ist natürlich in der unteren Schicht immer noch Wassermangel. Und wir sind da zuversichtlich, dass da in den nächsten Tagen noch mal was kommt und dann sollten wir eigentlich drüber sein.
4: Durch den Klimawandel rechnen Experten mit mehr Trockenperioden. Die Gemüsebauern haben darauf reagiert, sagt Müßigang.
5: Wir haben da in den letzten Jahren vorgesorgt und überall Tiefbrunnen gemacht, wo wir es benötigen, weil es einfach zu viel Risiko ist, das Gemüse vertrocknen zu lassen, weil man nur mal gute Qualität verkaufen kann.
4: Neben der Landwirtschaft waren auch Gemeinden zuletzt von der Trockenheit betroffen. In Iselsberg-Stronach in Osttirol hat es eine Verordnung zum Wassersparen gegeben. Dank des Regens wird man sie kommende Woche aufheben. Die Situation bleibt aber ernst, sagt Bürgermeister Josef Wallensteiner.
6: Die Quellschüttungen sind nach wie vor nicht wirklich so, wie sie sein sollten. Ich glaube, dass es mit einem Appell an die Bevölkerung getan sein wird, ohne Strafsanktionen. Wenn sich alle ein wenig daran halten, dann haben wir Wasser genug.
4: Deshalb soll die Bevölkerung in der Osttiroler Gemeinde weiterhin sparsam mit dem Wasser umgehen, auch ohne Verordnung.
6: Es gibt ein paar oberflächliche Quellen, die relativ schnell reagieren, aber die Quellen, die eigentlich gut und konstant schütten, die haben eine Zeitverzögerung von ungefähr einem halben Jahr. Und da geht uns einfach der Niederschlag ab.
4: Wie stark die Böden letztlich durchnässt werden, hängt von der Intensität der Niederschläge in den kommenden Tagen ab.
3: Im Bezirk Schwarz werden in den kommenden Monaten wichtige Bauvorhaben auf Landesstraßen zur Erhöhung der Verkehrssicherheit umgesetzt. Die Arbeiten betreffen sowohl die Tuxerstraße zwischen Meierhofen und Finkenberg als auch die Rotholzerstraße im Gemeindegebiet von Buch. Aufgrund der Bauarbeiten kommt es ab morgen zu Verkehrseinschränkungen. Ulrike Finkenstedt.
1: Die Kurven sind eng auf der Tuxerstraße zwischen Meierhofen und Finkenberg. Immer wieder kommt es zu Unfällen. Nun wird ein Straßenabschnitt verbreitert, sowie die Brücke über den Greutbach neu errichtet. Ab morgen bis 3. Juli müssen deshalb Felsräumungsarbeiten durchgeführt werden. Dabei kommt es zu einer einspurigen Verkehrsführung im Gegenverkehr mit Ampelregelung und vereinzelten, kurzzeitigen Anhaltungen von bis zu 15 Minuten. Vom 3. Juli bis 9. Oktober werden die eigentlichen Bauarbeiten bei einspuriger Verkehrsführung durchgeführt. Und in Buch wird an der Rotholzer Straße die Bachbrücke neu errichtet. Auch ein 1,5 Meter breiter Gehsteig wird dabei errichtet. Dadurch wird insbesondere die Sicherheit für Verkehrsteilnehmende erhöht. Für die Bauarbeiten wird die Straße von 18. Mai bis 10. Juli einspurig geführt. In den Sommermonaten, nämlich von 13. Juli bis 11. September, muss dieser Straßenabschnitt dann vollständig für die Bauarbeiten gesperrt werden.
3: Eine während der Nazizeit verschwundene Druckschrift aus der Barockzeit soll ins Collegium Canisianum der Jesuiten in Innsbruck zurückkehren. Das Jesuitenkolleg war nach dem Anschluss Österreichs an Nazi-Deutschland aufgelöst worden. Das Werk aus seiner Bibliothek kam über Umwege schließlich an die Universitätsbibliothek Wien. Jetzt wurde die Rückgabe empfohlen, berichtet Georg Oberhammer.
7: Der österreichische Rückgabebeirat hat in seiner jüngsten Sitzung die Rückgabe des Druckwerks aus der Barockzeit empfohlen. Die Empfehlung ging in diesem Fall an das Wissenschaftsministerium, in dessen Zuständigkeit die Wiener Unibibliothek fällt. Ein Stempel belegt, dass die Druckschrift mit Texten des jesuitischen Indienmissionars Franz Xaver ursprünglich aus dem Bestand des Collegiums Canisianum in Innsbruck stammte. Nachdem das Jesuitenkolleg in der Nazizeit aufgelöst worden war, dürfte das Werk zunächst an die Zentralbibliothek der Hohen Schule der NSDAP nach Berlin gelangt sein. Gegen Ende des Zweiten Weltkriegs wurden die dortigen Buchbestände, die von den Nazis vielfach per Enteignung geraubt worden waren, nach Kärnten gebracht. Zum Teil kamen sie später dann an die Wiener Unibibliothek. Von dort soll die Druckschrift aus dem Jahr 1689 jetzt wieder zurück nach Innsbruck kommen.
3: Der Osttiroler Radprofi Felix Gall ist beim Giro d'Italia weiter stark im Rennen. Bei der ersten Bergankunft wird er gestern starker Zweiter und verliert auf den Sieger Jonas Vingegaard nur 16 Sekunden. In der Gesamtwertung liegt Gall nach 7 Etappen auf dem starken dritten Platz.
8: Ja, ich meine, es ist der Anfang jetzt vom Giro. Ich bin sehr glücklich und zufrieden jetzt mal mit dem Start, mit der ersten schweren Etappe. Es ist gibt einem viel Selbstvertrauen auf jeden Fall.
3: So, Gall, auf der 8. Etappe des Giro geht es heute wieder auf steile Anstiege in den Abruzzen und Marken. Terrain, das Gall im Normalfall liegt. Die 8. Etappe beginnt um 13 Uhr. Und das war die Radio Tirol Mittagsinformation.
0: Hier noch das Wetter. Auch ein Radlwetter schaut gar nicht so schlecht aus. In Osttirol ist es schon trocken, vor allem im Lienzer Becken kommt jetzt die Sonne am Nachmittag. Wir Nordtiroler müssen teilweise noch warten, aber so wie in der Landeshauptstadt aktuell, da hat es schon ein bisschen aufgerissen. Es ist wieder blau zu sehen über uns, die Wolkendecke bekommt Lücken. Es ziehen zwar noch Regenschauer durch am Nachmittag oberhalb von 1000 bis 1400 Meter, können es auch Schneeschauer sein, aber es wird deutlich weniger. Zwischendurch, wie gesagt, zeigt sich auch in Nordtirol jetzt am Nachmittag etwas Sonne. Morgen Sonntag scheint diese kalt-nasse Eisheiligenzeit vorbei zu sein. Es wird die meiste Zeit die Sonne scheinen und es wird bis zu 19 Grad warm. Soweit die Informationen jetzt bei uns in Radio Tirol übernehmen. Robert Palmer und Johnny und Mary.
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0: Schön, dass Sie uns dabei haben.

0: Blumen im Sand, die Stefanie Werger, kraftvoll wie gewohnt bei uns in Radio Tirol.
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0: 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Was waren so Ihre Lieblingshits aus diesen Jahren?
2: Ich glaube von mir, vom Udo Jürgens.
3: Merci, Cherie.
2: Das ist mein Lieblingssong.
4: Volare ist schon ganz cool. Also Nel più dipinto di blu, mein Freund ist Italiener und das mag ich schon sehr gern.
3: Singt man daheim dann Volare.
4: Oh, genau.
5: Ich würde mit Loreens beiden Liedern gehen, also Euphoria und Tattoo. Für mich Loreen wirklich erstklassige Künstlerin, hat mir auch sehr viel schon geholfen im Leben, sage ich mal, durch ihre Musik.
3: Euphoria.
5: Until the end of time.
0: Jeder hat so seine Lieblinge und für alle, die heute Abend mit dabei sind, 18 bis 20 Uhr, 2 Stunden voller Song Contests, Lieblingshits in Radio Tirol. 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Und hier ist für den Mittag Neil Diamond, Forever in Blue Jeans, jetzt bei uns.

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1: Im Studio Eva-Maria Fohn. In Österreich hakt es bei der Umsetzung der Lohntransparenzrichtlinie der Europäischen Union. Formal zuständig für die Gesetzesvorlage ist Arbeits- und Sozialministerin Corinna Schumann von der SPÖ. Über die Details verhandeln aber die Sozialpartner, also Wirtschaftskammer und Gewerkschaft. Und die Kammer steht da merkbar auf der Bremse, berichtet Maria Kern.
2: Die EU-Lohntransparenzrichtlinie sieht vor, dass größere Unternehmen künftig aufschlüsseln müssen, wie hoch die Einkommensunterschiede zwischen Männern und Frauen sind. Außerdem soll jeder Beschäftigte Auskunft dazu bekommen, wie hoch das durchschnittliche Einkommen von Beschäftigten ist, die gleichwertige Arbeit verrichten. Die Wirtschaftskammer sieht darin eine Bürokratie- und Kostenlawine für Unternehmen und teilt daher mit, es sei gut möglich, dass es zu Verzögerungen bei der Umsetzung der Richtlinie kommt. Der ÖGB strebt dagegen weiterhin eine zeitnahe Umsetzung an. So lautet auch die Auskunft aus dem Arbeitsministerium. Viel Zeit bleibt aber nicht mehr. Kommende Woche findet die letzte Nationalratssitzung vor der Umsetzungsfrist am 7. Juni statt. Bleibt Österreich säumig, dann droht ein EU-Vertragsverletzungsverfahren.
1: Ungeachtet der Verlängerung einer Waffenruhe greifen sich Israel und die Hisbollah-Miliz im Libanon weiter gegenseitig an. Im Süden des Libanon wurden bei einem israelischen Angriff mindestens 6 Menschen getötet. Die Hisbollah hat erneut Drohnen in den Norden Israels geschickt. Vertreter Israels und des Libanon hatten sich zuvor auf eine Verlängerung der Waffenruhe um 45 Tage geeinigt. Heute sollen weitere Untersuchungen bei dem toten Buckelwal an der dänischen Küste folgen. ORF-Reporterin Theresa Eder, noch ist unklar, ob es sich bei dem Wal um Timmy handelt, der vor der deutschen Küste gestrandet war.
3: Zur Identifikation könnte das Muster auf der Schwanzflosse helfen. Das ist nämlich bei jedem Wal individuell, quasi wie die Fingerabdrücke bei uns Menschen. Um das zu untersuchen, ist dem Wal ein Stück Flosse entnommen worden. Erste Beobachtungen deuten darauf hin, dass der Wal schon länger tot ist. Es ist also völlig offen, ob es sich bei dem Wal um Timmy handelt. Timmy war ja Anfang Mai mit einem GPS-Sender in der Nordsee freigelassen worden. Bei dem Wal, der vor der dänischen Küste gestrandet ist, ist bislang noch kein GPS-Sender gefunden worden.
1: Nach einer Woche voller Partys, trotz Regens und einigen Protestveranstaltungen wegen der Teilnahme Israels, erreicht der 70. Eurovision Song Contest in Wien heute den Höhepunkt. 25 Länder kämpfen in der Stadthalle um den Titel des größten Musikbewerbs der Welt. Der Ring rund um das Eurovision Village am Rathausplatz ist gesperrt. Für 14 Uhr ist eine Demonstration von Israel-Gegnern angekündigt. Das waren die Nachrichten mit Eva-Maria Fohn. Zum Wetter.
4: Besonders an der Nordseite der Alpen kann es auch in den nächsten Stunden regnen und oberhalb von 1100 bis 1500 Meter schneien. Von Wien ostwärts klingt der Regen ab und im Süden regnet es ohnehin nur vereinzelt. Länger sonnig ist es besonders in Osttirol und Oberkärnten. Allerdings geht es gerade im Süden und auch im Osten sehr windig zu. 5 Grad momentan in Reutte, 16 Grad in Graz. Morgen gibt es dann deutlich mehr Sonne und von Norden nach Süd 12 bis 20 Grad. Soweit das Wetter mit Gunda Schuller.
5: Sicher unterwegs mit dem Radio Tirol Verkehrsservice. Da gibt es keine Probleme aktuell. Sie sollten hier ohne Behinderungen vorankommen. Weiterhin gute Fahrt.
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5: Schönen Samstag, schönen Nachmittag. Auch Lena Schauer bei uns. Hallo.
6: Hi, danke für die Einladung.
5: Kommst gerade vom Marktplatz, von einem Auftritt. Darüber werden wir gleich reden. Du warst auch unsere Hoffnung für den Song Contest als Tiroler Starterin. Das hat leider nicht geklappt, aber auch über den Song Contest wird zu reden sein. In Kürze bei uns in Radio Tirol. Und vor allem, du hast uns was mitgebracht.
6: Genau, ich habe meine neue Single mitgebracht.
5: Hören wir gleich rein. Davor starten wir jetzt nochmal mit den Rolling Stones. I can't get no satisfaction. Schönen Nachmittag.
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0: Stefan Waggershausen gemeinsam mit Viktor Laszlo in Radio Tirol und wir fühlen uns geehrt. Die Tiroler Singer-Songwriterin Lena Schauer. Soul, Pop und Blues bringt sie auf die Bühne mit einer Stimme, die unter die Haut geht. Und über 20 Millionen Streams hat sie mit US-Künstler Steven Rodriguez erreicht, Gewinnerin von Soundcheck bei Caesar Sampson. 2025 ist sie geworden, dann die Stimme einer großen Werbekampagne mit einem Auftritt vor Zehntausenden Fans. Und sie ist mit Andreas Gabalier schon in Kitzbühel auf der Bühne gestanden, ist als Support, als Vorgruppe von Josh durch Deutschland getourt und hat Platz 2 beim Eurovision Song Contest Vorentscheid Vienna Calling 2026 erreicht und ist jetzt bei uns im Radio Tirol Studio. Noch einmal herzlich willkommen, Lena.
1: Hi, danke schön.
0: Lena, wir haben mit Radio Tirol eine Kollaboration am Hof, hat das geheißen, Collab am Hof. Das war eine Veranstaltung, die von Mittwoch weg bis heute läuft am Marktplatz in Innsbruck. Da geht es darum, verschiedenste Musiker sich begegnen zu lassen und vor allem auch junge Musik in den Vordergrund zu rücken. Du kommst jetzt gerade vom Marktplatz.
1: Ja. Mhm.
0: Von 11 bis 12 auf der Bühne dort gestanden und halb erfroren, oder wie?
1: Ja, schon. Ja. Es war sehr frisch.
0: Ja. Wie war's?
1: Aber es war super. Ich liebe einfach so Unplugged-Geschichten. Ich mag das voll gerne. Es ist so intim irgendwie. Das ist cool.
0: Das heißt, ihr seid nur mit Gitarrenbegleitung und Solo?
1: Ich habe selber Gitarre gespielt und mein Gitarrist von meiner Band auch. Und zusammen haben wir das gemacht.
0: Sehr cool. Ja. Lena, du bist auch mit einer neuen Single zu uns gekommen heute. Mhm. Die heißt Honey Hello. Und ist in Tirol produziert oder wo ist sie gemacht worden?
1: Genau, produziert worden ist sie bei Couch Club Records. Mhm. Also, von zwei von meiner Band auch, Thomas Dolle und Michael Oberhauser. Geschrieben habe ich sie gemeinsam in einem Writing Camp, ist die entstanden, vor einiger Zeit.
0: Mhm. Und was hat es mit dem Song, was heißt Hello Honey?
1: Das soll
0: oder heißen, Honey Hello, Entschuldigung.
1: Honey Hello heißt quasi, dass man seinen inneren Ängsten und inneren Dämonen sozusagen gegenübertritt und sagt, hallo, wer bist du? Und sich einfach selber irgendwie im Spiegel anschaut sozusagen.
0: Lena, dürfen wir Sie hier das erste Mal spielen?
1: Gerne, sehr gerne.
0: Gerne die Premiere bei uns in Radio Tirol. Honey Hello und Lena Schauer.
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0: Honey, hallo. Lena, ein Wahnsinn.
1: Dankeschön.
0: Mit 23 klingt mega reif. Wunderschöner
1: Danke.
0: Song. Wunderschöner Song.
1: Danke.
0: Viel Erfolg damit. Apropos, wir müssen dem Cosmo noch viel Erfolg wünschen heute für den Song Contest.
1: Ja, heute ist es endlich soweit.
0: Ist es soweit. Du bist Zweiter geworden im Vorentscheid und er wird Österreich vertreten. Schmerzt es immer noch ein bisschen, oder?
1: Ma, es geht eigentlich.
0: Geht.
1: Ich bin voller Schicksalsmensch, ich glaube, das passt so, wie es ist.
0: Ja, neues Baby, neue Single, muss man sich darauf konzentrieren.
1: Ja.
0: Wirst du dir das Finale heute anschauen?
1: Werde ich anschauen, ja. Ich werde es in München schauen, im Hotelzimmer, weil ich fliege morgen ganz in der Früh nach Kirchen aus.
0: Okay. Auf jeden Fall ist es ein Wahnsinn, was wir schon gesehen haben. Weiß nicht, hast du die Finalshows oder die Semifinalshows gesehen?
1: Ich habe es geschaut, ja. Es ist einfach die ganze Bühne und die ganze Show, was sich da abspielt, das ist einfach Wahnsinn, ja.
0: Die größte Musikshow der Welt.
1: Ja.
0: Und ich glaube, alles, was im Lichtdesign Rang und Namen hat, hat er mir gemacht. Ja.
1: Ja,
0: High-End-Show. Mhm. Die lassen wir uns heute Abend nicht entgehen.
1: Ja.
0: Um 9 Uhr geht's los. Ja, möge der Beste gewinnen.
1: Ja.
0: Oder gibt es jemanden, den du speziell die Daumen haltest?
1: Nein, gibt es nicht. Ich bin gespannt, auf jeden Fall. Ich gönn's jedem.
0: Geht's uns gleich.
1: Ja.
0: Geht's uns gleich. Wir wünschen einen schönen Urlaub. Danke fürs Dabeisein und danke für deine Single. Wir hoffen, die werden wir ganz oft noch in Radio Tirol
1: hören. Vielen Dank. Dankeschön.

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mit Caribbean Queen und Billy Ocean im Samstagnachmittag. Es ist 13.30 Uhr, halb zwei. Und auf den Tiroler Straßen schaut's gut aus. Sicher unterwegs sind Sie mit dem Radio Tirol Verkehrsservice. Und hier haben wir aktuell keine Meldungen. Alles im grünen Bereich. Ich wünsche Ihnen gute Fahrt. Sollten Sie was entdecken, Stau, Blitzer oder Unfall, einfach reinrufen. Stern 300, so geht's in unser Verkehrszentrum. Gute Fahrt. Und wir schauen zum Wetter. Schaut gar nicht so schlecht aus. Sonne kommt durch. In Reute aktuell bei 5 Grad, Kufstein momentan 9 Grad, auch in Landeck 9 Grad, Innsbruck 10 Grad, am wärmsten ist es in Lienz aktuell mit 14 Grad. Da gibt es leichten Nordföhn und es ist ein bisschen wärmer als in Nordtirol. Es ziehen zwar noch Wolken durch und teilweise auch vereinzelte Regenschauer, vor allem in Nordtirol, die sind nicht ganz auszuschließen, aber der Nachmittag wird deutlich besser sein. Nur mehr wenige Regentropfen und zwischendurch, wie gesagt, auch überall etwas Sonne. Morgen am Sonntag ist dann der schönste Tag vom langen Christi-Himmelfahrt-Wochenende. Es wird die meiste Zeit die Sonne scheinen mit so einem Mix aus Sonne und Wolken und es wird wärmer mit bis zu 19 Grad. Und für alle, denen es draußen jetzt noch ein bisschen zu regnerisch und zu kalt ist, einfach zusammenkuscheln. Hier gibt's die Musik dazu. Reinhard Fendrich in Radio Tirol mit Weiß der Herzhaus via Bergwerk. Ich bin die Maria Bettina und freue mich, dass ich Sie begleiten darf.

0: She drives me crazy im Wochenende, im verlängerten Wochenende. Ein bisschen was bleibt uns ja noch von diesem verlängerten Wochenende. Und dieses verlängerte Wochenende haben auch die Innsbrucker genutzt, um einmal was Neues auf die Beine zu stellen. Das Collab am Hof. Vom Mittwoch bis heute ist der Marktplatz in Innsbruck zu einem offenen Treffpunkt für Musik und Begegnung geworden. Die Musik dabei im Mittelpunkt in allen ihren Facetten und unterschiedlichste Akteurinnen und Akteure, verschiedenste Genres sind aufeinander getroffen, neue Verbindungen vielleicht entstanden, ein offenes Musikprojekt im richtig offenen Raum mit besonderem Fokus auf den Nachwuchs. Und die Barbara Plattner, Geschäftsführerin vom Innsbruck Tourismus, ist bei uns. Hallo Barbara, schön, dass Sie da sind.
1: Hallo, einen wunderschönen guten Nachmittag.
0: Auch eine der Mitinitiatorinnen von diesem Projekt. Seit Mittwoch volles Programm am Marktplatz mit ORF Tirol mittendrin. Das hat uns natürlich auch sehr gefreut. Viel heimische Musik dazu. Wie war's denn?
1: Ja, es war wirklich ein Traum. Also wir haben am Mittwoch bei Sonnenschein und bestem Wetter gestartet. Da war der Platz dann natürlich sofort dicht gefüllt. Und die jungen jungen Interpretinnen und Interpreten haben ein tolles Publikum gehabt. Und dann eigentlich von Donnerstag bis heute haben sie ganz viel Sonnenschein und gute Laune auf einen doch verregneten Platz gebracht. Also es war dann auch schön und der heutige Tag ist ein echtes Geschenk.
0: Ja, wir haben gerade die Lena Schauer gehört, die ja auch schon bei euch war am Marktplatz. Und die hat gesagt, es sind auch immer dadurch, dass das mitten in der Stadt ist. Da kommt so viel Publikum dann vorbei. Also ist, glaube ich, dann schon volles Haus kann man nicht sagen, voller Platz gewesen. So.
1: Genau, richtig. Und zwar war das ja genau die Idee, in einem öffentlichen Raum wirklich Kultur, einheimische Gäste, Besucherinnen zusammenzubringen und einfach einen Resonanzraum für Musik und Kultur zu schaffen, wo man Erlebnisse gemeinsam schaffen kann und kreieren kann.
0: Und Begegnungen natürlich, wo man auch Menschen einmal kennenlernt, jetzt gerade so in der Musik untereinander vielleicht auch einmal andere Verbindungen knüpfen kann. Das heißt, das Resümee fällt deutlich positiv aus, oder?
1: Ja, absolut. Ich glaube, wenn man ein bisschen so zurückdenkt an die eigenen Stadterkundungen, also wir als Innsbruck Tourismus haben natürlich immer gesagt, eine Stadt lebt von den Menschen und von den Begegnungen. Und das sind ja die Dinge, an die man sich erinnert, wenn man so einen Urlaub gehabt hat. Und das ist dieses Mal ganz, ganz wunderbar gelungen. Und wir haben ja letztes Jahr gestartet, schon im Herbst, mit Collab, also Kollaboration, Zusammenarbeit miteinander. Ganz ein buntes Kultur- und Musikprogramm. Wir haben dieses Jahr einen Fokus jetzt auf junge Künstlerinnen im Mai gehabt mit dem Musikplatz. Marktplatz wird zum Musikplatz und wir werden auf jeden Fall weitermachen im Herbst.
0: Das wollte ich gerade sagen, die spannende Frage, wird es das jetzt öfter geben?
1: Nein, auf jeden Fall. Also im Herbst Kollaboration von Musik, Kultur, Tourismus, Gastronominnen und Gastronomen. Also wir machen weiter. Und der Herbst ist bereits fix gebucht, kommt definitiv. Also man darf sich auf mehr Kultur, Lebensfreude und schöne Begegnungen im Herzen von Innsbruck freuen.
0: Und es heißt ja bei uns in Tirol, alles was öfter als dreimal stattgefunden hat, das ist dann schon Tradition.
1: Gut, wir stehen bei zwei, eins,
0: ja,
1: zwei.
0: Im Herbst ist es schon fix.
1: Ist schon fix, genau.
0: Barbara Plattner vom Tirol Tourismus, vielen Dank für den Besuch und alles Gute.
1: Danke für die Einladung, danke schön.
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Die großen Hits in Radio Tirol, The Rubettes und Sugar Baby Love. Gleich Herzestrumpf von Trio bei uns in Radio Tirol, Neue Deutsche Welle. Opus Flying High gibt's auch noch vor den Nachrichten um 14 Uhr. Danach begrüßt Sie Isabella Krasnitzer. Mit ihr verbringen wir einen hoffentlich angenehmen oder sicher angenehmen Samstagnachmittag. Ich wünsche Ihnen alles Gute und freue mich, wenn wir uns morgen wieder hören. Servus!

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1: Im Studio Eva-Maria Fohn. In London rüstet sich die Polizei für die bisher größten Proteste des Jahres. Neben einer Großdemonstration britischer Rechtsradikaler findet auch eine Pro-Palästina-Demonstration zum Gedenken an die Vertreibung von Palästinensern zur israelischen Staatsgründung 1948. Und im Wembley-Stadion findet das FA-Fußball-Cup-Finale statt. Eine explosive Mischung, berichtet aus London Jörg Winter.
2: Mehr als 4.500 Polizisten im Einsatz mit Hundestaffeln, Drohnen, Hubschrauber, besonders viel Polizei präsent, wo ich stehe, beim Aufmarsch von Rechtsextremen unter Führung von Tommy Robinson, der Ikone der britischen Rechtsradikalen, ein verurteilter Schläger und islamophober Influencer. Behörden haben mehreren rechtsradikalen Akteuren, darunter zwei EU-Parlamentariern, heute die Einreise verweigert. Dann räumlich getrennt die zweite große Demo pro-palästinensisch zum Gedenken an die große Vertreibung rund um die Staatsgründung Israels 1948. Mitglieder der jüdischen Gemeinde bezeichnen diese Märsche, die regelmäßig stattfinden, als Märsche des Hasses, die ihrer Meinung nach antisemitische Übergriffe inspirieren. Also Rede- und Demonstrationsfreiheit versus Sicherheit, diesen Spagat gilt es zu bewältigen, und das wird für die Einsatzkräfte heute nicht einfach.
1: Russland hat der Ukraine die Leichen von mehr als 500 mutmaßlichen Soldaten übergeben. 528 Leichen seien in die Ukraine zurückgebracht worden, teilte das ukrainische Zentrum für Kriegsgefangene mit. Die Verstorbenen sollen jetzt identifiziert werden. Die italienische Küstenwache hat vor der Insel Lampedusa 55 Menschen aus Seenot gerettet. Ein Säugling ist kurz nach der Ankunft auf der Mittelmeerinsel gestorben. Das Kind war stark unterkühlt. Zu einer riskanten Flucht ist es in Wels in Oberösterreich gekommen. Ein 13-Jähriger ist auf einem elektrischen Miniroller vor der Polizei davongerast, teils mit deutlich überhöhter Geschwindigkeit. Die Fahrt endete schließlich mit einem Sturz. Christina Sonntag berichtet.
3: Es ist gegen 21 Uhr, als die Polizei auf den Jugendlichen aufmerksam wird. Denn dieser ist mit seinem elektrischen Miniroller deutlich schneller als 25 km/h unterwegs. Ein Anhalteversuch der Polizei scheitert. Der 13-Jährige flüchtet, fährt noch schneller, mit 45 km/h. Er prallt gegen einen Randstein und stürzt. Danach will der Jugendliche die Flucht zu Fuß fortsetzen. Schließlich kann der Bursch in einem Hinterhof angehalten werden. Verletzungen hat er sich bei dem Sturz keine zugezogen. Als Grund, warum er geflüchtet ist, sagt der Jugendliche der Polizei, weil er auf seinem E-Mini-Roller die seit 1. Mai vorgeschriebenen Blinker nicht montiert hat.
1: Im Burgenland kämpfen die Behörden weiter gegen erhöhte Asbestwerte. In Groß-Petersdorf im Bezirk Oberwart ist auf einer Schotterstraße ein erhöhter Messwert festgestellt worden. Die Fläche soll nun so rasch wie möglich asphaltiert werden. Bis dahin soll die Straße bei trockenem Wetter bewässert werden, um eine Staubentwicklung zu vermeiden. Das waren die Nachrichten mit Eva-Maria Fohn. Zum Wetter.
4: 10 bis 16 Grad momentan in den Landeshauptstädten, 16 Grad in Graz. In Mariazell hingegen nur 6 Grad. Auch in den nächsten Stunden kann es an der Nordseite der Alpen jederzeit regnen, auch blitzen und donnern. Und Schnee fällt oberhalb von 1100 bis 1500 Meter. Von Wien ostwärts wird der Regen seltener. Im Süden scheint zeitweise auch die Sonne. Allerdings geht es gerade im Süden und im Osten auch sehr windig zu. Morgen dann deutlich mehr Sonne und auch etwas wärmer. Soweit das Wetter mit Gunda Schuller.
5: Und sicher unterwegs, da sind Sie mit dem Radio Tirol Verkehrsservice. Gute Nachrichten, keine Störungen. Ich wünsche eine gute Fahrt.
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5: Ja, hallo und willkommen im Wochenende. Haben Sie noch keines, haben Sie hoffentlich bald schon eines. Erfreuen sich an Luft und Frische und vielleicht auch an Liebe. Ganz sicher bei schönen Tönen. Fröhliche Frühlingsstunden.
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Petula Clark aus dem Jahr 1964 und wir sprinten nach vor ins Jetzt. Sie ist erst 17 Jahre alt, performt auf der Bühne brillant und wird mit jeder Probe immer besser. Es werden ihr daher nun wirklich große Chancen zugeschrieben für Frankreich. Monroe, Regarde, schau her. So der Titel, und der ist eher klassisch, aber wie auch schon in den letzten Jahren durchsetzt mit Opernklängen. Monroe, Regarde für Frankreich. Genießen.

Wow, klingt schon ziemlich klasse. Zählt auch zu den heimlichen Favoritinnen, die blutjunge Sängerin Monroe. Tja, also Frankreich als Austragungsort im nächsten Jahr wäre auch mal wieder nett.

Einen wunderschönen Samstagnachmittag bei 26 cm Neuschnee am Adelberg und in den Zentralalpen. 3 Grad gab es heute Vormittag in Seefeld, umgeben von weißen Berghäubchen. Seefeld hat es durch die kräftige Sonne mittlerweile auf immerhin 6 Grad plus gebracht. Hübsch die weißen Schneeberge und das satte Grün drumherum. Gleich halb 3.

0: Schöne Eastern Radio Tirol, einen wunderschönen Samstagnachmittag. Es ist kurz nach 14:30 und sicher unterwegs, da sind Sie mit dem Radio Tirol Verkehrsservice und weiterhin allerbesten Nachrichten, keine Störungen. So soll es bleiben, gute Fahrt.
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0: Hupen, Hochzeit, was für ein Gedöns da draußen auf der Straße. Ja klar, der Mai, auf in den Bund der Ehe. Schön.
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16. Mai und der Song Contest, der geht heute über die Bühne. Mama Mia, können Sie sich vorstellen, das Finale wäre heute in unserem schnuckelig kleinen Innsbruck? Danach. Also Wien passt schon. Heißt aber nicht, dass wir in unserem kleinen Innsbruck nicht groß feiern können. Ganz im Gegenteil. 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Und wer heute Abend unterwegs ist und daheim vielleicht, es geht ja auch im Radio, da geht der Song Contest in Radio Tirol in der Satte die Night über die Bühne von 18 bis 20 Uhr mit den größten Hits der letzten 70 Song Contest Jahre. Lieblingshits aus 70 Jahren Eurovision Song Contest. Zwar nicht beim Song Contest dabei, aber trotzdem auch aus den 70er Jahren. Billy Swan, jetzt für Sie.

0: Hinterseer und die Valaitis, che Romantico. Unsere Persönlichkeit heute in Tiroler Leut. Mit jungen 18 Jahren nach China zu den Berufsweltmeisterschaften. Oho, wow. Das heißt für Angelina Reiner aus Tölsach. Sie ist Österreichs Top-Lehrling, was Schneiden, Färben oder Stecken und generell Haare und Frisuren angeht. Im Herbst vertritt sie die Friseure bei dem Wettbewerb, auf den sie sich seit wirklich Monaten vorbereitet.
1: Also man trainiert dort mit sehr vielen Köpfen, Technikköpfen. Da braucht man wirklich extrem viele. Und das ist tatsächlich gar nicht so einfach, Live-Modelle zu finden. Deswegen haben wir dort die Option mit den Köpfen. Genau. Und denen kann man auch jegliche Frisur verpassen, ohne dass sie sich beschweren.
2: Schimpfen nicht.
1: Genau, die schimpfen nicht, nein. Und die sind auch ganz still.
0: Die Modellköpfe sind still. Nicht, dass das jetzt falsch herumkommt. Als Stylistin mit ganz viel Leidenschaft und Herzblut liebt Angelina natürlich den Kontakt zu den Menschen. Wichtig ist das als Friseurin, dass man gern und leicht mit den Leuten redet und sie auch ganz gerne glücklich macht.
1: Mich fasziniert prinzipiell im Friseurberuf, dass ich Menschen verschönern kann. Natürlich auch deren Wohlbefinden damit ein bisschen aufpeppen kann. Und mich freut es auch immer, wenn ich jemanden die Haare mache, der dann auch in den Spiegel schaut und man merkt, wie das Wohlbefinden steigt.
0: Mit Angelina Reiner aus Tölsach hat Österreich seit 29 Jahren wieder mal richtig gute Chancen, die Friseur-Berufsweltmeisterschaften zu gewinnen. Wie sich die Osttirolerin bis Herbst noch intensiv vorbereitet, wie sympathisch sie ist, auch was die Chefin über sie sagt, all das sehen wir heute Abend in Tirol heute um 7 in ORF 2.

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1: Im Studio Eva-Maria Fohn. Israel hat den Militärchef der radikal-islamischen Terrororganisation Hamas im Gazastreifen getötet. Izzaldin al-Haddad galt als letzter hochrangiger Drahtzieher des Terroranschlags vom 7. Oktober 2023 und soll seit Beginn des Waffenstillstands im Herbst am Wiederaufbau der Hamas in Gaza gearbeitet haben. Aus Tel Aviv, David Kriegleder.
2: Israels Armee spricht von einem bedeutenden Erfolg. Izzaldin al-Haddad soll gestern bei einem gezielten Luftangriff getötet worden sein. Palästinensische Trauernde tragen seinen Leichnam durch die Straßen Gazas. Al-Haddad war einer der längst dienenden Kommandanten der Hamas, deren militärische Führung in Gaza er nach dem Tod von Yahya Sinwar übernommen hatte. Er habe die Terroroffensive vom 7. Oktober 2023 maßgeblich kommandiert, ebenso die Verschleppung israelischer Geiseln, mit denen er sich lange zum Schutz umgeben haben soll, so Israels Geheimdienst. Seit Inkrafttreten des Waffenstillstands im Oktober hat Israel laut Palästinenserangaben über 800 Menschen in Gaza getötet. Die Hamas weigert sich, ihre Waffen abzugeben, weswegen Israel weiter über die Hälfte des Küstenstreifens besetzt.
1: In London sind heute gleich zwei Großdemonstrationen angekündigt, eine Pro-Palästina-Kundgebung und eine Demonstration der rechten Szene. Die Polizei ist in erhöhter Alarmbereitschaft, 4000 Sicherheitskräfte sind im Einsatz, begleitet von Hundestaffeln, Hubschraubern und Drohnen. In Deutschland ist ein Kleinflugzeug über einem Wohngebiet abgestürzt. Bei dem Unglück im Limburger Hof südlich von Mannheim sind beide Insassen ums Leben gekommen. Hinweise auf verletzte Anwohner gibt es derzeit nicht. Die Absturzursache ist nicht bekannt. Nach einem Murenabgang in Kleinarl im Salzburger Pongau mussten am Abend 7 Wohnhäuser evakuiert werden. 70 Einsatzkräfte arbeiteten bis in die Nachtstunden, um Geröll und Schlamm nach anhaltenden Regenfällen zu beseitigen. Verletzt wurde niemand. 3 Häuser bleiben aus Sicherheitsgründen vorerst gesperrt. Zum Sport: perfekter WM-Auftakt für Österreichs Eishockey-Nationalteam in der Schweiz. ORF-Sportreporter Wolfgang Eichinger. Im ersten Gruppenspiel gibt es einen 5:2-Erfolg gegen Großbritannien.
3: Ja, es war der erhoffte, geplante und im Endeffekt letztendlich auch klare Auftaktsieg für das Eishockey-Nationalteam. Im ersten Drittel nach 10 Minuten eine 3:0-Führung. Großbritannien kann mit 2 Toren im ersten Drittel noch anschließen. Aber dann mit 2 Treffern im zweiten Drittel sorgt Österreich für den 5:2-Endstand. Einer der Torschützen in seinem ersten WM-Spiel, Leon Wallner.
4: Ja, es fühlt sich unglaublich an. Aber wenn man halt die Sachen richtig macht und hart spielt, dann passieren halt gute Dinge. Und das ist mir halt leider passiert.
3: Nicht absteigen, das ist vorerst einmal das große Ziel für Österreich. Der Sieg über Großbritannien, ein erster wichtiger Schritt. Der zweite und wahrscheinlich schon entscheidende Schritt für den Klassenerhalt, der soll morgen ab 16.20 Uhr gegen Ungarn folgen. Live zu sehen in ORF Sport Plus.
1: Das waren die Nachrichten mit Eva-Maria Fohn. Zum Wetter.
5: 9 Grad und Regen momentan in St. Pölten, auf dem Feuerkogel minus 1 Grad und Schneefall. Und an der Nordseite der Alpen kann es auch in den nächsten Stunden jederzeit regnen. Von Wien ostwärts klingt der Regen ab, im Süden scheint auch länger die Sonne. Allerdings weht gerade im Süden und auch im Osten recht kräftiger Nordwestwind mit Spitzen von 40 bis 80 km pro Stunde. Morgen Sonntag von Nord nach Süd dann 12 bis 20 Grad und in ganz Österreich einige Sonnenstunden. Soweit das Wetter mit Gunda Schuller.
6: Und sicher unterwegs, das sind Sie mit dem Radio Tirol Verkehrsservice. Gute Nachrichten, keine Störungen, gute und sichere Fahrt. Radio Happy Weekend wünsche ich, alles neu macht der Mai. Wo sind Sie heute Abend mit dabei? Am quasi verlängerten Wochenende mit Freunden was Cooles spielen, daheim und Song Contest schauen. Australien zählt ja auch zu den Favoriten. Also, Musik aus Australien, Man at Work, Down Under, kann sie jetzt.
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Da standen sie heute schon, die beim Pre-Pre-Final dabei waren. Mit ihren quadratischen, durchsichtigen Plastikboxen auf dem Kopf im Regen in Wien. Beim Warten auf den Einlass schon um 10.30 Uhr. Die Boxen, die sind für den Sicherheitscheck ausgeteilt worden, weil mitnehmen darf man nichts. Nicht mal ein Täschchen. Also Hausschlüssel in die Hosentasche, billige Regenhaut überziehen und zur Stadthalle gehen. Weil parken darf man auch nicht und auch die Locker sind weit vom Geschehen angebracht. Sicherheit geht halt einfach über alles und das ist auch gut. So wird es auch am Abend sein. Die Nerven liegen wahrscheinlich schon blank bei den Sängerinnen und Sängern. Aber das muss eine Stimmung sein.

Oho, 150 Millionen Fernsehzuschauer aus Europa und der ganzen Welt blicken heute auf Wien. Ganz, ganz große Show beim Song Contest mit Swarovski und Ostrowski. Und ich finde, der Michael Ostrowski ist halt einfach irgendwie ein netter Mensch. Der kommt so sympathisch und cool rüber, gefällt mir. Und Viktoria Swarovski, ja, keine Frage, eine wunderschöne Schönheit. Favorit Finnland, dann bei uns in Radio Tirol nach 3:30 und hier Musik aus Österreich. Willkommen.

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1: Sodra, der Peter Packungen und die Linda Lampenius, die treten für das Land an, das für seine 187.000 Seen bekannt ist. Für den Rovaniemi-Weihnachtsmann, für Trinkfestigkeit, für Coolheit, für das wunderschöne Helsinki mit seinen Radwegen, seiner Markthalle, den coolen Museen und einer der modernsten Bibliotheken, die ich jemals gesehen habe. Oh, ist die schön. Sie ist einem großen Schiff nachempfunden. Peter Packungen und Linda Lampenius, die Linda kommt übrigens auch aus Helsinki, die gelten heute beim 70. Song Contest als haushoher Favorit. Seit Monaten liegen die beiden ja schon auf Platz 1 der Wettquoten. Und eigentlich muss man sagen, sind sie ein recht ungleiches Duo, die zwei. Die Linda, die 56 Jahre alt ist und Mega-Violine spielt, die ja auch schon auf dem Playboy-Cover und in einer Baywatch-Folge zu sehen gewesen ist, und dem 36-jährigen Pop-Sänger Pete. Die beiden wollen mit ihrer Hymne Flammenwerfer, ich hoffe, ich spreche es richtiger aus, Likin Haitin, heute die Trophäe in den hohen Norden holen. Also, hören wir einfach mal rein.

Wow, das war der finnische Beitrag zum Song Contest. Eine energetische Mischung aus Klassik, Pop und Rock. Performt wird zudem mit jeder Menge Feuer auf der Bühne. Also man darf wirklich gespannt sein.

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1: Im Studio Eva-Maria Fuhn. Der Eurovision Song Contest in der Wiener Stadthalle wird nicht nur bejubelt. Im Vorfeld hat es schon Proteste gegen den Teilnehmer Israel gegeben. Gestern mit 2 Demonstrationen in Wien. Heute versammeln sich wieder Demonstranten und zwar in der Nähe des Westbahnhofs. Von dort meldet sich Anna Teischl.
2: Ja, bisher sind hier noch deutlich weniger Demonstrantinnen und Demonstranten als ursprünglich angekündigt. Sie skandieren Free Palestine und rufen zum Boykott des heute stattfindenden Song Contests auf. Auffällig ist vor allem aber das große Polizeiaufgebot. Der Demozug ist später gestartet als geplant. Vor wenigen Minuten haben sich die Demonstrierenden in Bewegung gesetzt. Die Route führt über die äußere Marie-Hilfe-Straße. Die Abschlusskundgebung ist dann im Arik-Brauer-Park nahe der Stadthalle geplant. Der ÖAMTC warnt vor teils längeren Verzögerungen, unter anderem auf der Felberstraße, der Märzstraße und der Koppstraße.
1: Bei einem gemeinsamen Einsatz der nigerianischen Streitkräfte und des US-Militärs ist der Vizechef der Terrororganisation Islamischer Staat in Nigeria getötet worden. Die Truppen hätten Abu Bilal al-Minuki, den aktivsten Terroristen der Welt, vom Schlachtfeld entfernt, schreibt US-Präsident Trump auf seiner Plattform Truth Social. Der Kommandeur sei maßgeblich an der Planung von Anschlägen und Geiselnahmen beteiligt gewesen, teilt das US-Militär mit. In Österreich haben 2 Menschen hohe Summen durch Online-Betrug verloren. In Salzburg ist ein 26-Jähriger um 60.000 Euro gebracht worden. In Tirol hat ein Mann laut Polizei mehrere 10.000 Euro an Betrüger überwiesen. In beiden Fällen haben die Betrüger den Opfern hohe Gewinne versprochen. Das Finale in der Fußball-Bundesliga steht an. Für die Fans vom LASK und von Blau-Weiß Linz ist es ein besonders wichtiges Wochenende. Aber auch für die Polizei. Das heutige Match gilt als Hochrisikospiel. Thomas Riha.
3: Um 17 Uhr beginnt die Partie Blau-Weiß gegen den GAK. Stadtpolizeikommandant Klaus Hübner zu den Vorbereitungen der Polizei auf die möglicherweise brisanten Ereignisse nach dem Spiel.
4: Wir wissen, dass es für beide Vereine um sehr viel geht, nämlich um den Verbleib in der Bundesliga. Wir richten eine Einsatzzentrale ein und hoffen natürlich, dass alles gut geht.
3: Um die 200 Einsatzkräfte werden laut Simon Kiteko von der Stadtpolizei Linz im Einsatz sein. Am Sonntag wird es dann möglicherweise darum gehen, die Feierstimmung der LASK-Fans, die vom Spiel gegen die Austria aus Wien zurückgekehrt sind, nicht allzu sehr ausarten zu lassen.
4: Wichtig ist, dass man das so weit unter Kontrolle hat, dass keine Menschen oder Sachen gefährdet werden.
3: Sollte der LASK den Meistertitel nach Linz bringen, steigt um 20 Uhr die große Feier in der Raiffeisen Arena.
1: Das waren die Nachrichten mit Eva-Maria Fuhn. Zum Wetter.
2: Graz, Villach und Hartberg haben es auf 17 Grad gebracht. Ramsau am Dachstein ist aber nicht über 4 Grad hinausgekommen. An der Nordseite der Alpen und im Osten kann es weiterhin stellenweise regnen. Und von Salzburg Ost- und Südwärts bleibt es auch sehr windig. Morgen Sonntag von Nord nach Süd 12 bis 20 Grad und in ganz Österreich einige Sonnenstunden. Von Kufstein bis zum Wienerwald kann es aber auch kurz einmal regnen. So viel zum Wetter mit Gunda Schuller.
5: Und sicher unterwegs, da sind Sie mit dem Radio Tirol Verkehrsservice. Keine Störungen, gute und sichere Fahrt.
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5: Ein kurzer Regenschauer vor dem Fenster, die Kastanienkerzen in Rosa und Weiß hoch in die Luft, auf einen Cappuccino ins Stadtteil gehen und einfach nur gut erholen an diesem Wochenende.
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1: Haare machen, Make-up, Fingerfertigkeit, Schnelligkeit. Die Maskenbildnerinnen sind wahre Künstlerinnen. Marin Berlakovic hat hinter die Kulissen geblickt.
2: Wir sind Backstage hier quasi bei der Beauty Farm vom Song Contest und ich sage schönen Nachmittag an Make-up-Artist Christina.
3: Hallo.
2: Wie geht's dir und euch hier im ganzen Song Contest-Stress?
3: Uns geht's super. Die Stimmung ist toll. Wir sind echt froh, dass wir da dabei sein können, weil wir ja sonst eher Moderatoren schminken und das ist mal was ganz anderes und wir haben echt viel Spaß.
2: Was ist anders dabei bei diesem Schminken?
3: Das Interessante daran ist, dass es gleichzeitig eine Bühnenshow und eine Fernsehshow ist. Das heißt, man muss beides von den Looks her kombinieren können, aber schon, wir schminken schon eher größer und plakativer und mit vielen Farben, mit viel Glitzer, mit viel Strass.
2: So wie man den Song Contest kennt, ist das hier Schminken im Akkord quasi?
3: Ja, kann man so sagen. Bei uns kommen schon so durchschnittlich über 100 Leute durch.
2: Wahnsinn. Wir kennen uns alle meistens eh vom Friseur. Die Stylisten sind ja nicht nur die HübschmacherInnen, sondern sind auch so ein bisschen die Psychologen und MotivatorInnen. Ist das bei euch, glaube ich, genauso?
3: Ja, aber es geht eher um andere Themen bei Bühnenshows. Also,
2: warum?
3: Fühlt sich's gut an, fühlt sich's nicht gut an? Kostümfragen, eher ein Zusammen-Brainstormen, was gut zu dem Kostüm passen würde und zum Act.
2: Wünsche ich gutes Gelingen weiterhin, flotte Pinsel und viel Spaß noch.
3: Vielen Dank.
1: Ja, absolut. Flotte Pinsel. Und es darf natürlich nicht sein, dass die Haare verrutschen oder das Make-up brennt. Alles Gute.

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1: Und sicher unterwegs, da sind Sie mit dem Radio Tirol Verkehrsservice um kurz vor 16:30. Gute Nachrichten, da gibt es keine Störungen. Sie kommen überall problemlos voran und ich wünsche eine gute Fahrt.

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1: Kunst soll niemals politisch sein, außer sie macht auf politische Missstände aufmerksam. Kunst soll Grenzen überwinden, verbinden und nicht ausschließen. Wie handelt man also Israels Teilnahme? Noam Betan ist mit seinem Song Michelle heute im Finale am Start. In großem Sicherheitsabstand von der Stadthalle. Da gehen ja die Menschen gegen die Teilnahme Israels auf die Straße. Noam Betan muss also ein sehr gutes Nervenkostüm heute haben. Er soll auch vor jedem Auftritt beten, heißt es. Aber jetzt mal weg vom unguten Gefühl, Israel dabei zu haben. Kunst gehört gelebt und Noam Betan gilt als eine der markantesten Stimmen einer neuen Generation an israelischen Künstlerinnen und Künstlern. Als Sohn einer französischen Familie ist er in Israel geboren. Er hat auch schon ordentlich internationale Kunst, Kultur und internationales Gedankengut eingeatmet. Und das Französische hört man auch in seinem Lied, das er heute performt, Michelle. Mhm.

0: Der große Tusch am Schluss. Alpha Will, Big in Japan. Wie kann man die Lebensqualität von Krebspatienten verbessern? Das ist ein Thema heute Abend in Tirol heute, Katharina.
1: Ja, da kümmert man sich im Bezirkskrankenhaus in Kufstein ganz besonders darum. Mein Kollege Robert Schuler hat mit einem Betroffenen gesprochen und er erzählt ein bisschen, was hilft ihm nicht. Und wir reden auch mit einem Arzt am Abend bei uns.
0: Musik aus Tirol jetzt vom Sänger Siegfried Walch, dem Balladenschreiber aus Innsbruck. Hoffnung, der Titel.

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1: Herzlich willkommen zum Journal um 5. Das sind unsere Themen. Österreich droht ein EU-Vertragsverletzungsverfahren. Trotz verlängerter Waffenruhe greifen sich Israel und die Hisbollah weiter gegenseitig an. Und der Countdown für das Finale des Eurovision-Song-Contest läuft. Im Studio Eva-Maria Fohn. In Österreich hakt es bei der Umsetzung der EU-Richtlinie zur Lohntransparenz. Formal zuständig für die Gesetzesvorlage ist Arbeits- und Sozialministerin Corinna Schumann von der SPÖ. Über die Details verhandeln aber die Sozialpartner, also Wirtschaftskammer und Gewerkschaft. Und die Kammer steht da merkbar auf der Bremse, berichtet Maria Kern.
2: Die EU-Lohntransparenzrichtlinie sieht vor, dass größere Unternehmen künftig aufschlüsseln müssen, wie hoch die Einkommensunterschiede zwischen Männern und Frauen sind. Außerdem soll jeder Beschäftigte Auskunft dazu bekommen, wie hoch das durchschnittliche Einkommen von Beschäftigten ist, die gleichwertige Arbeit verrichten. Die Wirtschaftskammer sieht darin eine Bürokratie- und Kostenlawine für Unternehmen und teilt daher mit, es sei gut möglich, dass es zu Verzögerungen bei der Umsetzung der Richtlinie kommt. Der ÖGB strebt dagegen weiterhin eine zeitnahe Umsetzung an. So lautet auch die Auskunft aus dem Arbeitsministerium. Viel Zeit bleibt aber nicht mehr. Kommende Woche findet die letzte Nationalratssitzung vor der Umsetzungsfrist am 7. Juni statt. Bleibt Österreich säumig, dann droht ein EU-Vertragsverletzungsverfahren.
1: Der Militärchef der radikal-islamischen Hamas im Gazastreifen ist getötet worden. Wie Israel und die Hamas bestätigen, ist Is al-Din al-Haddad gestern von einem israelischen Luftangriff in Gaza getroffen worden. Al-Haddad galt als einer der Drahtzieher des Massakers der Hamas am 7. Oktober 2023 in Israel. Ungeachtet der Verlängerung einer Waffenruhe greifen sich Israel und die Hisbollah-Miliz im Libanon weiter gegenseitig an. Vertreter Israels und des Libanon hatten sich zuvor in Washington auf eine Verlängerung der Waffenruhe um 45 Tage geeinigt. Zuletzt soll Israel bei einem Angriff im Südlibanon mindestens 6 Menschen getötet haben. Aus Beirut Moritz Berendt.
3: Nach Angaben der staatlichen libanesischen Nachrichtenagentur NNA wurde ein Zentrum des Zivilschutzes getroffen. Unter den Toten seien 3 Sanitäter. Der Angriff folgte kurz auf die Ankündigung, dass die Waffenruhe zwischen Israel und dem Libanon um weitere 45 Tage verlängert worden sei. Unter Vermittlung der USA hatten Vertreter aus beiden Ländern in Washington 2 Tage lang verhandelt. Verabredet wurden außerdem weitere Gesprächsrunden. Aus der libanesischen Delegation hieß es, dies verschaffe den Libanesen Luft zu atmen und biete Zeit, um die staatlichen Institutionen zu stärken und einen Weg hin zu andauernder Stabilität aufzubauen. Bereits bislang hatte ein Monat lang eine Feuerpause gegolten, allerdings hat es in diesem Zeitraum weiterhin tägliche Angriffe und Gefechte gegeben.
1: Jetzt ist es traurige Gewissheit. Bei dem toten Wal vor der dänischen Küste handelt es sich um Timmy. Laut Behörden wurde ein Tracker gefunden, der bei der Rettungsaktion an dem Buckelwal angebracht worden ist. Das Tier war zuvor mehrmals in der Ostsee gestrandet und dann mit einem Lastkahn ins offene Meer gebracht worden. Nach einem Mohrenabgang gestern Abend in Kleinarl im Salzburger Pongau mussten 7 Häuser evakuiert werden. Rund 70 Einsatzkräfte von Feuerwehr, Rettung, Polizei und Bergrettung waren im Einsatz, um die Schlammmassen zu beseitigen und die betroffenen Bereiche zu sichern. Eine Begehung hat gezeigt, dass die Lage weiter gefährlich ist, sagt Einsatzleiter Patrick Heiß von der Feuerwehr Kleinarl.
4: Nach der Begutachtung durch den Geologen haben wir den Entschluss gefasst, dass der Bereich nur als gefährlich eingestuft wird. 3 Häuser sind heute noch evakuiert, die anderen haben wieder einziehen können.
1: Laut dem Landesgeologen können die 3 Häuser frühestens morgen wieder freigegeben werden. Die Situation dürfte sich mit nachlassendem Regen entspannen. Mit dem großen Finale in der Wiener Stadthalle erreicht die Song-Contest-Woche am Abend ihren Höhepunkt. Als Favoriten unter den 25 Beiträgen werden jene aus Finnland, Griechenland und Australien gehandelt. Gefeiert wird schon im Eurovision Village am Rathausplatz. Bis zur Übertragung des Finales um 21 Uhr gibt es jede Menge Action und Konzerte. Die Ringstraße ist seit 12 Uhr gesperrt. Der ESC heute live in ORF 1. Das war das Journal um 5 mit Eva-Maria Fohn. Zum Wetter.
5: An der Nordseite der Alpen und im Osten kann es weiterhin stellenweise regnen. Und von Salzburg Ost und Südwärts bleibt es auch sehr windig. In Wien hat es momentan 9 bis 12 Grad. Im Mühl- und Waldviertel und in manchen verschneiten höheren Alpentälern ist in der Nacht leichter Frost möglich. Morgen werden es dann von Nord nach Süd 12 bis 20 Grad. Dazu scheint in ganz Österreich immer wieder die Sonne. Von Kufstein bis zum Wienerwald kann es aber auch kurz einmal regnen. Soweit das Wetter mit Gunda Schuller.
6: Und sicher unterwegs, da sind Sie mit dem Radio Tirol Verkehrsservice. Keine Störungen, gute und sichere Fahrt.
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6: Der Countdown zum Song Contest Finale, der läuft noch schnell. Was am Merchandise-Stand erstehen? Was sind eigentlich die gefragtesten Souvenirs?
7: Lanyards.
8: Und auf jeden Fall das 70-Jahre-T-Shirt. Das Blau, das läuft sehr gut. Und das schwarze Basic-T-Shirt ist halt preiswerter am besten. Deshalb läuft das auch relativ gut, würde ich sagen.
9: Wie schaut es mit den Fahnen aus? Da hat es ein paar Regulationen gegeben.
8: Die Fahnen, da gibt es drinnen einen Shop, einen Flaggenshop. Deshalb wird da mehr verkauft. Wir verkaufen hier nur die Basic-Flaggen. Sind sehr gefragt, die Fahnen, ja.
6: Okay, also mit reinnehmen darf man ja wenigstens nicht mal ein Täschchen. Vor 10 Jahren war das Thema Sicherheit noch ganz easy. Das hat sich deutlich geändert, auf das alles super gut über die Bühne gehe.
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0: geht's wieder in Richtung Song Contest.
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0: Orchestraler Pop-Sound, ein Song über Hoffnung, über Stärke und innere Stärke und Halt. Das ist Alicia mit Pray. Das ist der Beitrag Polens.

0: imposant. Pray, der Beitrag Polens beim Song Contest. Ich bin ja stille Verfechterin des Songs Bella von Aiden aus Malta. Schauen wir mal, wie viele Punkte er kriegt. Also der gefällt mir eigentlich neben Cosma natürlich am besten. Die Spannung steigt. Heute Abend werden wir es wissen.
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2: Und ein schneller Blick aufs Wetter um kurz vor 5:30. Einige Wolken hängen noch nach vom segenreichen Regen und auf den Bergen hat es dauernd dort bis zu 25 cm Neuschnee gegeben. Jetzt, heute Nacht, klart es dann auf. Damit wird es in den höheren Alpentälern auch leicht frostig. Bis zu -2 Grad können dabei sein. Morgen beehrt uns dann ein schwaches Zwischenhoch. Viel Sonne gibt es in Osttirol und in den inalpinen Tälern, Ötztal, Pitztal oder auch im Zillertal. Ein paar Wolken mehr im Außerfern und im Tirol. Oder Unterland 14 bis 19 Grad, das sind die höchsten Werte. Und sicher unterwegs, da sind Sie mit dem Radio Tirol Verkehrsservice. Keine Störungen, gute und sichere Fahrt.
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2: Internetbetrüger bringen einen Tiroler um viel Geld. Der Regen sorgt für Entspannung in der Tiroler Landwirtschaft. Ehrenamtliche kümmern sich um den Wald im Kaisergebirge.
3: Im Studio Katharina Kramer.
2: Einmal mehr haben Internetbetrüger einen Tiroler um sehr viel Geld erleichtert. Wie die Täter vorgegangen sind, das weiß Martin Papst.
4: Bereits im Februar wird ein 69-jähriger Mann aus dem Bezirk Innsbruck-Land auf eine Internetseite aufmerksam, die große finanzielle Erfolge mit Investments verspricht. Vermeintliche Mitarbeiter einer Investmentfirma nehmen daraufhin Kontakt mit dem Mann auf. Mittels Mail- und Messenger-Diensten kommunizieren sie mit dem Tiroler. Die Täter gehen offenbar sehr raffiniert vor und gewinnen das Vertrauen ihres Opfers. Der Tiroler überweist von Februar bis April einen hohen fünfstelligen Eurobetrag auf mehrere ausländische Konten. Von dem Geld und den Betrügern fehlt derzeit jede Spur. Die Polizei ermittelt.
2: Als Angriff auf das Wahrzeichen der Stadt Innsbruck wertet Bürgermeister Hannes Anzengruber das Eindringen von Demonstranten in das Haus des Goldenen Daches. 3 Mitglieder von Palästina Tirol hatten sich Donnerstagmittag unerlaubt Zutritt zum historischen Gebäude verschafft. Sie schnitten am Balkon die Taubennetze auf, um ihre Fahnen schwenken zu können. Die Polizei ermittelt, am Montag sollen Videos ausgewertet werden, die den Vorfall zeigen. Nach wochenlanger Trockenheit sorgt der Regen in diesen Tagen auf den Feldern für Entspannung. Ernteausfälle seien deshalb im Gegensatz zum Osten Österreichs in Tirol nicht zu befürchten. Das sagt der Obmann der Tiroler Gemüsebauern Stefan Müßiggang.
5: Kohlsachen oder Salate oder flachwurzelnde Kulturen wie die Radieschen haben jetzt fürs Erste einmal Wasser genug gekriegt. Bei einem Kaffiol oder anderen tiefwurzelnden Gemüsearten, die schon länger stehen, da ist natürlich in der unteren Schicht immer noch Wassermangel. Und wir sind da zuversichtlich, dass da in den nächsten Tagen noch einmal was kommt und dann sollten wir eigentlich drüber sein.
2: Und auch in den betroffenen Gemeinden bessert sich die Lage inzwischen. Um das monatelange Niederschlagsdefizit aber komplett auszugleichen, hoffen Bauern und Gemeinden auf weitere Niederschläge. Im Bezirk Schwarz werden in den kommenden Monaten Bauvorhaben auf Landesstraßen zur Erhöhung der Verkehrssicherheit umgesetzt. Aufgrund der Bauarbeiten kommt es ab morgen zu Verkehrseinschränkungen. Ulrike Finkenstedt.
6: Die Kurven sind eng auf der Tuxerstraße zwischen Meierhofen und Finkenberg. Immer wieder kommt es zu Unfällen. Nun wird ein Straßenabschnitt verbreitert, sowie die Brücke über den Greutbach neu errichtet. Ab morgen bis 3. Juli müssen deshalb Felsräumungsarbeiten durchgeführt werden. Dabei kommt es zu einer einspurigen Verkehrsführung im Gegenverkehr mit Ampelregelung und vereinzelten, kurzzeitigen Anhaltungen von bis zu 15 Minuten. Vom 3. Juli bis 9. Oktober werden die eigentlichen Bauarbeiten bei einspuriger Verkehrsführung durchgeführt. Und in Buch wird an der Rotholzer Straße die Bachbrücke neu errichtet. Auch ein 1,5 Meter breiter Gehsteig wird dabei errichtet. Dadurch wird insbesondere die Sicherheit für Verkehrsteilnehmende erhöht. Für die Bauarbeiten wird die Straße von 18. Mai bis 10. Juli einspurig geführt. In den Sommermonaten, nämlich von 13. Juli bis 11. September, muss dieser Straßenabschnitt dann vollständig für die Bauarbeiten gesperrt werden.
2: Ins Unterland im Kaisergebirge haben Freiwillige eine Woche lang geholfen, den Wald aufzuforsten und zu pflegen sowie Zäune und Steige zu bauen. Bei diesem Bergwaldprojekt des österreichischen Alpenvereins sind Ehrenamtliche von Experten unterstützt worden. Trotz des schlechten Wetters ist das Projekt ein Erfolg. Roberta Hofer informiert.
7: 16 Freiwillige sind eine Woche lang im Kaisergebirge unterwegs gewesen, bei Wind- und Regenwetter in bis zu 1500 Metern Seehöhe. Der Schutzwald hat im Winter einige Sturm- und Schneebruchschäden davongetragen. Bereits am ersten Tag haben die Freiwilligen daher hunderte neue Bäume gepflanzt, Bergahorn und Ulmen, Ebereschen und Stieleichen für klimafitte Mischwälder. Weiters haben die Ehrenamtlichen geholfen, Unterschlupfe für Insekten und Kleinsäuger zu bauen und damit auch Waldflächen für das Auerwild freigeräumt. Begleitet wurde das Bergwaldprojekt durch professionelle Förster. Es dürfe nicht unterschätzt werden, wie viel 16 Freiwillige in nur einer Woche erreichen können, zeigte sich der Alpenverein erfreut.
2: Und wir sind beim Sport in der Abendinformation. Österreichs Eishockey-Nationalteam ist der Start in die Weltmeisterschaft geglückt. Gegen Großbritannien feiern die Österreicher heute Nachmittag in Zürich einen klaren 5:2 Erfolg. Katharina Bednarz mit den Details.
8: Der erste Schritt Richtung Klassenerhalt ist getan. Österreich startet stark ins Turnier, bestimmt vom Beginn an das Spielgeschehen. Die Mannschaft von Headcoach Roger Bader geht früh mit 3:0 in Führung. Gegen Ende des ersten Drittels wird es noch einmal brenzlig. Großbritannien nutzt zwei Unachtsamkeiten und verkürzt innerhalb kurzer Zeit auf 2:3. Im weiteren Verlauf zeigt die österreichische Mannschaft aber wieder Stabilität, übernimmt die Kontrolle und stellt den alten Vorsprung wieder her. Am Ende ein klarer und verdienter Erfolg und der erste österreichische Auftaktsieg bei einer WM seit 11 Jahren. Der Innsbrucker Offensivspieler Mario Huber bilanziert die Partie so.
9: War ein gelungener Auftakt heute für uns, ein wichtiger Sieg. Über Phasen haben wir ein sehr gutes Eishockey schon gezeigt. Im ersten Drittel haben wir dann noch kurz einen Hänger gehabt, wo sie die Anschlusstreffer geschossen haben, aber im Großen und Ganzen, glaube ich, haben wir uns dann sehr stark wieder im zweiten Drittel präsentiert und haben es dann trocken abgespielt im dritten Drittel.
8: Schon morgen kann Österreich den Klassenerhalt fixieren, dafür braucht es einen weiteren Sieg gegen Ungarn.
9: Wir können morgen schon unser erstes Ziel erreichen. Jetzt werden wir gut regenerieren, schauen, dass wir uns morgen noch ein paar Sachen vor die Ungarn anschauen und dass wir dann die Kleinigkeiten besser umsetzen. Und ich glaube, dann geben wir uns selber eine sehr gute Möglichkeit, dass wir das zweite Spiel gegen die Ungarn auch gewinnen können.
8: Sagt Mario Huber. Spielbeginn ist morgen um 16.20 Uhr, ORF Sport Plus bzw. ORF 1 übertragen live.
2: 17.36 Uhr, soweit das Neueste aus Tirol.

Musik von Ten Sharp, Radio Tirol und was Schönes vorbereiten für heute Abend. Kleine Kartoffelchen, halbiert, gekocht in der Schale mit Frühlingszwiebel, mit Petersil, mit Zitrone vielleicht und Minze vermischt. Das macht sich sensationell als Snack beim Song Contest Show. Schmeckt gut, riecht fantastisch, macht gute Laune. Zitronen-Kartoffelsalat mit Minze, das ist Sommer auf der Zunge. It's a kind of magic.

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1: Am Mikrofon Paul Kraker. Israel und der Libanon haben gestern ihre Waffenruhe um 45 Tage verlängert. Das teilten die USA mit. Israel führt derzeit Krieg gegen die Hisbollah im Libanon. Die Hisbollah ist eine Terrororganisation im Libanon. Sie ist mit dem Iran befreundet. Israel und die Hisbollah griffen einander trotz der Waffenruhe weiter an. Durch israelische Angriffe im Süden vom Libanon sind mindestens 6 Menschen getötet worden. Die Hisbollah griff den Norden von Israel mit Drohnen an. In Tirol ist Ende April ein stark untergewichtiges Mädchen ins Spital gebracht worden. Das Mädchen ist 7 Jahre alt. Sein Zustand war lebensbedrohlich. Die Polizei nahm seine Eltern fest. Ihnen wird vorgeworfen, ihre Fürsorgepflicht längere Zeit sehr vernachlässigt zu haben. Medien berichten, dass das Mädchen auch nicht in die Schule gegangen sein soll. Die Kinder- und Jugendhilfe war mehrmals mit der Familie in Kontakt. Sie soll schon vor 2 Jahren auf eine mögliche Vernachlässigung von dem Mädchen aufmerksam gemacht haben. Dem finnischen Formel-1-Fahrer Valtteri Bottas ist das Auto gestohlen worden. Wie Bottas mitteilt, ist vorige Woche beim Rennen in Miami sein Cadillac aus der Einfahrt der Unterkunft entwendet worden. Später wurde das Auto gefunden. Es dürfte als Fluchtwagen für ein anderes Verbrechen benutzt worden sein. In Frankreich ist ein sehr alter Hund gestorben. Es war der womöglich älteste Hund der Welt. Er wurde 30 Jahre alt. Das berichtet seine Besitzerin am Freitag. Der französische Zwergspaniel hieß Lazare. Er soll am 4. Dezember 1995 geboren worden sein. Der Hund war schon blind und taub. Er musste zuletzt Windeln tragen. Lazare verbrachte die meiste Zeit seines Lebens bei derselben Besitzerin. Als sie starb, ist er ins Tierheim gekommen. Dort adoptierte ihn eine Frau. Das waren die Nachrichten in einfacher Sprache, gelesen von Paul Kraker.
2: Und wunderschöne Musik aus Tirol begleitet uns jetzt. A little this blood, das ist gut. Kohle und Schnutter.

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1: 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Und jetzt, von 18 bis 20 Uhr verwöhnen wir Sie in Radio Tirol mit den größten Hits der letzten 70 Song Contest Jahre. Yeah, yippie. Also ich bin schon wahnsinnig gespannt, wer heute gewinnen wird. Ich schaue halt immer bis zum Schluss, bis zur letzten Sekunde. Isabella Krasnitzer sagt Ciao.

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1: Am Mikrofon Paul Kacker. Der tote Wal vor Dänemark ist der gestrandete Buckelwal aus der Ostsee. An der Rückenflosse des Kadavers ist ein Tracker gefunden worden. Deutsche Retter hatten der Wal vor Dänemark ausgesetzt. Barbara Tschandl berichtet.
2: Schwimm! Schwimm!
3: In einer enorm aufwendigen Aktion hatte eine private Initiative den gestrandeten Wal am 2. Mai mit einem Lastkahn ins offene Meer transportiert. In der Hoffnung, das wochenlang vor der deutschen Ostseeküste herumgeirrte und mehrfach gestrandete Tier zu retten. Vergebens. Mecklenburg-Vorpommerns Landesumweltminister Till Backhaus erklärt heute, dänische Experten hätten zweifelsfrei festgestellt, dass es sich bei dem vor der Insel Anholt angespülten toten Buckelwal um Timi handelt. Letzte Sicherheit hatte heute der Fund eines Trackers an dem Wal gegeben. Die Geschichte rund um Timi und um seine Rettung hat in den letzten Wochen medial große Wellen geschlagen. Experten hatten den Transport des mutmaßlich schwerkranken und stark geschwächten Tiers dezidiert abgelehnt. Das Landesumweltministerium hat die privat bezahlte Rettungsaktion geduldet.
1: Ein rechtzeitiger Beginn der EU-Lohntransparenzrichtlinie in Österreich am 7. Juni wird unwahrscheinlicher. Die Wirtschaftskammer lehnt die Richtlinie ab. Diese bringe viel Bürokratie und Kosten. Die Kammer ist an den Verhandlungen beteiligt, wie die Richtlinie in österreichisches Recht umgesetzt werden soll. Laut Richtlinie kann in Unternehmen ab 100 Mitarbeitern jeder Arbeitnehmer Auskunft verlangen, ob jemand für vergleichbare Arbeit mehr verdient. Ist das der Fall, muss der Arbeitgeber das begründen. Setzt Österreich die Richtlinie nicht rechtzeitig in nationales Recht um, kann die EU ein Vertragsverletzungsverfahren einleiten. In 3 Stunden beginnt das Finale des Eurovision Song Contests in Wien. In der Stadthalle treten Vertreter von 25 Nationen an. Als Favoriten gelten Finnland, Dänemark und Australien. Österreichs Vertreter Cosmo singt als letzter. Vor kurzem ist in der Umgebung der Stadthalle eine Demonstration gegen die Teilnahme Israels am Song Contest zu Ende gegangen. Einige tausend Menschen dürften teilgenommen haben. Die Kundgebung ist ruhig verlaufen. In London laufen 2 Großdemonstrationen mit jeweils Zehntausenden Teilnehmern. Ein Protestzug richtet sich gegen Einwanderer, auf dem anderen wird für Palästinenser demonstriert. Die Kundgebungen werden von 4000 Beamten begleitet. Die Londoner Polizei spricht vom größten Einsatz seit Jahren. In Nigeria haben Einsatzkräfte Nigerias und der USA offenbar den weltweiten Vizekommandanten der Terrormiliz IS getötet. Wie die Präsidenten Donald Trump und Bola Tinubu mitteilen, ist Abu Bilal al-Minuki eliminiert worden. Al-Minuki soll für zahlreiche Terrorangriffe in Westafrika und der Sahelzone verantwortlich sein. Der höchste Anführer des IS trägt den Decknamen Abu Hafs al-Hashimi al-Kurash. Seine wahre Identität wird geheim gehalten. Manchester City ist englischer Cupsieger. Manchester schlägt in London Chelsea 1:0. Das waren die Nachrichten mit Paul Kracker. Und nun zum Wetter.
4: Im Großteil Österreichs geht es bewölkt und windig durch den Abend. Dazu ziehen noch einige Regenschauer durch. Häufiger regnet es in Ober- und Niederösterreich und im Norden der Obersteiermark. Durchwegs trocken bleibt es dagegen im Süden. In der Nacht werden die Schauer immer seltener. Morgen Sonntag scheint dann zumindest zeitweise fast überall die Sonne. Vor allem vom Tiroler Unterland bis ins Nordburgenland gibt es teilweise aber auch etwas mehr Wolken. Am Nachmittag sind dann generell einzelne leichte Regenschauer möglich. Höchstwerte morgen 12 bis 20 Grad und im Osten wieder sehr windig. So viel zum Wetter mit Jörg Stieboer.
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1: Die Nachrichten mit Matthias Schmelzer. Der Militärchef der Terrorgruppe Hamas im Gazastreifen ist gestern bei einem israelischen Luftschlag getötet worden. Das haben die israelische Armee und die Hamas heute bestätigt. Isaldin Haldad galt als letzter hochrangiger Drahtzieher des verheerenden Terroranschlags vom 7. Oktober 2023 und soll seit Beginn des Waffenstillstands im Herbst am Wiederaufbau der Gruppe in Gaza gearbeitet haben. David Kriegleder berichtet aus Tel Aviv.
2: Israels Armee spricht von einem bedeutenden Erfolg. Isaldin Al-Haddad soll gestern bei einem gezielten Luftangriff getötet worden sein. Palästinensische Trauernde tragen seinen Leichnam durch die Straßen Gazas. Al-Haddad war einer der längst dienenden Kommandanten der Hamas. Er habe die Terroroffensive vom 7. Oktober 2023 maßgeblich kommandiert, ebenso die Verschleppung israelischer Geiseln, mit denen er sich lange zum Schutz umgeben haben soll, so Israels Geheimdienst.
1: Nach Angaben des iranischen Staatsfernsehens verhandeln mehrere europäische Länder mit dem iranischen Regime über die Durchfahrt ihrer Schiffe durch die Straße von Hormus. Um welche Länder es sich handelt, wurde nicht gesagt. Durch die Meerenge von Hormus läuft ein Fünftel der weltweiten Transporte von Erdöl und Flüssiggas. Der Iran blockiert dieses Nadelöhr, seit es von den USA und Israel angegriffen wurde. Wenn in 2 Stunden das große Finale des Eurovision Song Contests in der Wiener Stadthalle beginnt, dann kommt auf das Bühnenteam eine besondere Herausforderung zu. Es hat zwischen den Songs meist nur 45 Sekunden Zeit, um alle Bühnenelemente auszutauschen. Das Fernsehpublikum sollte davon möglichst nichts mitbekommen. Peter Teubenbacher.
3: Sobald ein Song zu Ende ist, beginnt die Zeit zu laufen und das 30-köpfige Bühnenteam gleich mit ihr. Am Boden werden gelbe Markierungen eingespielt, die anzeigen, wo die neuen Bühnenelemente hinkommen, wenn die alten weg sind. Alle Teammitglieder müssen ihre Handgriffe vorab wie eine eigene Choreografie einlernen. Wir sind alle genau instruiert und über Headsets verbunden. Jeder weiß sein Stichwort, sagt Bühnenmanager John Lamb. Das Wichtigste ist dabei die Sicherheit. Es bewegt sich alles sehr schnell, auch die Technik. Und die Leute müssen rasch von A nach B und dann von C nach D. Bulgarien und Malta sind heuer die aufwendigsten Acts für das Bühnenteam. Und wenn es sich trotz aller Mühen einmal nicht ausgeht, dann spielt die Regie so lange zusätzliche Bilder vom Publikum in der Sendung ein.
1: In der Fußball-Bundesliga sind vor kurzem 3 Spiele zu Ende gegangen. Blau-Weiß Linz verliert gegen den GRK mit 0:3 und muss in die zweite Liga absteigen. Altach gegen Ried endet 2:0 und WRC gegen Tirol ebenfalls 2:0. Olympiasieger Valentin Bontus holt bei der Kitesurf-Weltmeisterschaft in Portugal die Bronzemedaille. Für den 27-jährigen Niederösterreicher ist das die Krönung seines Comebacks nach einem Kreuzbandriss im Vorjahr. Das waren die Nachrichten mit Matthias Schmelzer. Zum Wetter.
4: Heute Abend ziehen an die Alpen-Nordseite im Osten noch einige Regenschauer durch. Meist trocken bleibt es dagegen von Osttirol bis ins Südburgenland. Vor allem im Osten und Süden ist es weiterhin sehr windig. In der Nacht werden die Schauer immer seltener. Morgen Sonntag scheint dann zumindest zeitweise fast überall die Sonne. Besonders vom Tiroler Unterland bis ins Nordburgenland gibt es teilweise aber auch etwas mehr Wolken. Und am Nachmittag sind generell einzelne leichte Regenschauer möglich. Höchstwerte morgen 12 bis 20 Grad und im Osten noch einmal sehr windig. So viel zum Wetter mit Jörg Stiebor.
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2: Die Nachricht mit Matthias Schmelzer. In London sind heute rund 60.000 Menschen bei zwei unterschiedlichen Demonstrationen auf die Straße gegangen. Eine gegen Einwanderer, eine andere, um Palästina zu unterstützen. Rund 4.000 Polizistinnen und Polizisten stehen im Einsatz. Zu größeren Ausschreitungen ist es bisher nicht gekommen. Barbara Tschandl.
3: Menschenmassen ziehen durch die Londoner Innenstadt. Ein Meer an britischen Flaggen. Viele halten Schilder mit der Aufschrift We want our country back, also wir wollen unser Land zurück hoch. Zu dem Protestmarsch unter dem Titel Unite the Kingdom hatte der rechtsextreme Aktivist Tommy Robinson aufgerufen. Hauptthema bei den Demonstranten ist die illegale Migration.
4: Wir geben zu viel für illegale Einwanderung aus. Es macht uns nichts aus, wenn Leute zu uns kommen, aber sie müssen etwas beitragen,
3: sagt ein Teilnehmer der Demo. Gleichzeitig marschieren Zehntausende bei einer Kundgebung für Palästina durch die Straßen. Die Polizei versucht mit eigenen Wegen für beide Demonstrationen Zusammenstöße zu verhindern. Größere Zwischenfälle hat es bisher noch nicht gegeben. Laut Polizei sind 11 Personen wegen unterschiedlicher Straftaten, wie es heißt, festgenommen worden.
2: In der norditalienischen Stadt Modena ist am Nachmittag ein Auto in eine Gruppe von Fußgängern gerast. 8 Menschen sollen verletzt worden sein. 4 von ihnen sollen sich in kritischem Zustand befinden, sagte der Bürgermeister der Stadt im italienischen Fernsehen. Der Lenker wurde festgenommen. Bisher gibt es keine Informationen darüber, wie es zu dem Zwischenfall gekommen ist. Südlich von Mannheim in Deutschland ist zu Mittag ein Kleinflugzeug in den Garten eines Wohnhauses gestürzt. Die 2 Insassen sind ums Leben gekommen. Am Boden im Gebiet Limburger Hof ist niemand verletzt worden. Warum das Kleinflugzeug abgestürzt ist, wird untersucht. Zum Sport jetzt und zur Fußball-Bundesliga. Da ist heute der Abstiegskrimi zwischen Blau-Weiß Linz und dem GRK entschieden worden. Bei 0:3 Endstand heißt der Absteiger Blau-Weiß Linz, Wolfgang Eichinger.
5: Nach 3 Jahren Erstklassigkeit heißt es für Blau-Weiß wieder runter in die 2. Liga. Bereits nach 6 Minuten im Heimstadion der Linzer der Schock. Der GRK trifft zum 1:0 durch Lichtenberger und nach dem Seitenwechsel sorgen Hofleitner und Materna für den 3:0 Endstand und für grenzenlosen Jubel beim GRK und Thorsten Schriebel.
6: Ich bin richtig, richtig stolz auf die Truppen, wie sie das gelöst haben. Nervenstark. Ich bin einfach glücklich, dass wir den Klassenerhalt schon geschafft haben.
5: Bittere Enttäuschung natürlich bei Blau-Weiß Linz und Simon Seidel im entscheidenden Spiel, haben dann doch die Nerven nicht gehalten.
7: Ja, ist einfach ein scheiß Gefühl. Wenn du euch selber in der Hand hast im letzten Spiel und dann schaffst du auch nicht, dass du auf den Platz bringst, es tut auch nur weh.
5: Der WRC bis letzten Samstag noch in akuter Abstiegsgefahr gewinnt gegen die WSG Tirol 2:0 und qualifiziert sich als Zweiter der Qualifikationsgruppe für das Europacup-Playoff gegen Ried. Die Rieder verlieren in der letzten Runde in Altach mit 0:2.
2: Das waren die Nachrichten mit Matthias Schmelzer. Und jetzt zum Wetter.
8: An der Alpen-Nordseite und im Osten ziehen weiterhin einige Regenschauer durch. Sie werden im Laufe der Nacht seltener. Vor allem im Osten bleibt es windig. Die Temperaturen sinken auf +11 bis -3 Grad. Morgen Sonntag überwiegt dann in den meisten Regionen der Sonnenschein. Es gibt aber auch einige Wolken, die da und dort etwas mehr werden können. Und vereinzelt entstehen vielleicht auch leichte Regenschauer. In Niederösterreich, in Wien, dem Burgenland und in der Steiermark weht lebhafter bis kräftiger Nordwind. Höchstwerte morgen 12 bis 20 Grad, in 2000 Meter Höhe -1 bis +4 Grad. So viel zum Wetter mit Jörg Stibor.
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1: Die Nachrichten mit Matthias Schmelzer. 8 Verletzte, 4 davon schwer. Das ist die Bilanz einer Amokfahrt heute am späten Nachmittag in Modena in Norditalien. Ein Mann, der später von Passanten überwältigt werden konnte, hat seinen Wagen mit hoher Geschwindigkeit in eine Menschenmenge gelenkt. Aus Italien meldet sich unsere Korrespondentin Cornelia Wospanik.
2: Über das Motiv sagt man offiziell noch nichts, aber was heute am späten Nachmittag in Modena geschehen ist, trägt die Handschrift, die man schon in anderen Ländern gesehen hat. Ein Mann lenkt seinen Wagen mit 100 Kilometern pro Stunde in eine Menschenmenge und kracht gegen das Schaufenster eines Geschäfts. Dann flüchtet er mit einem Messer. Zweimal sticht er auf einen Passanten ein, der ihn stoppen will. Dann seien andere zu Hilfe gekommen und hätten den Amokläufer festgehalten, erklärt der Mann, blutüberströmt und noch unter Schock. Die Identität des Lenkers ist mittlerweile geklärt. Er ist ein 31 Jahre alter italienischer Staatsbürger marokkanischer Abstammung.
1: In der Wiener Stadthalle startet in diesen Minuten das Finale beim 70. Eurovision Song Contest. 25 Länder kämpfen um den Titel des größten Musikwettbewerbs der Welt. Eine Demonstration gegen die Teilnahme Israels am Nachmittag ist friedlich verlaufen. Mögliche Belastungen durch Asbest bleiben im Burgenland weiter ein Thema. Jetzt ist in Großpetersdorf im Südburgenland auf einer Schotterstraße ein erhöhter Messwert festgestellt worden. Die Bevölkerung wurde in einem Schreiben darüber informiert. Thomas Brunner berichtet.
3: Die Straße, um die es geht, liegt am Ortsrand von Großpetersdorf und ist etwa 1,2 Kilometer lang. 2018 wurde dort Fräsgut aufgebracht, das jetzt Probleme macht. Die Asbestbelastung ist zu hoch, sagt Bürgermeister Harald K. von der SPÖ.
4: Ja, also ich bin am Dienstagabend informiert worden um 8:30 und dann haben wir eigentlich gleich am nächsten Tag einen Termin gehabt, haben uns die Straße hier angeschaut, haben uns auch schon Angebote, die ersten Angebote eingeholt, was es betrifft, die Straße zu überdecken.
3: Langfristig soll die Straße dauerhaft überdeckt werden mit Asphalt oder Spritzguss. Eine vollständige Asphaltdecke kostet allerdings etwa 130.000 Euro. Viel Geld für die Gemeinde. Bürgermeister K. hat mittlerweile auch den Lieferanten des Schotterguts mit dem Problem konfrontiert. Eine Stellungnahme wird für Montag erwartet. In Abstimmung mit der Taskforce des Landes gibt es Sofortmaßnahmen. Die Straße ist aktuell nur mehr für Anrainer frei. Bei Trockenheit wird bewässert, um die Staubentwicklung möglichst gering zu halten.
1: Noch einmal Italien. In der Stadt Prato in der Toskana ist eine Fälscherwerkstatt für 2-Euro-Münzen aufgeflogen. 3 Chinesen sind festgenommen worden. Die Ermittler sprechen von einer neuen, besonders gefährlichen Form der Fälschung. Die Münzen hatten Sicherheitsmerkmale wie Gewicht, Maße und magnetische Eigenschaften. Seit einem halben Jahr haben die Fälscher offenbar 20.000 gefälschte Münzen in Wechselautomaten von Spielhallen in Italien geworfen, um echtes Papiergeld zu bekommen. Das waren die Nachrichten mit Matthias Schmelzer. Zum Wetter.
5: Immer noch ziehen an die Alpen-Nordseite und im Osten einige Regenschauer durch. Im Laufe der Nacht werden sie aber allmählich seltener. Die Temperaturen sinken auf plus 11 bis minus 3 Grad. Morgen Sonntag überwiegt dann größtenteils der Sonnenschein. Es gibt aber auch einige Wolken, die gebietsweise etwas dichter sein können. Und vereinzelt sind vielleicht auch kurze Regenschauer dabei. Es wird milder mit 12 bis 20 Grad. Allerdings bläst in Niederösterreich, Wien, dem Burgenland und in der Steiermark noch einmal lebhafter bis kräftiger Nordwind. So viel zum Wetter mit Jörg Stibor.
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1: Die Nachrichten mit Matthias Schmelzer. In Österreich hakt es bei der Umsetzung der Lohntransparenzrichtlinie der EU. Formal zuständig für die Gesetzesvorlage ist Arbeits- und Sozialministerin Corinna Schumann von der SPÖ. Über die Details verhandeln aber die Sozialpartner, also Wirtschaftskammer und Gewerkschaft. Und die Kammer steht da merkbar auf der Bremse, berichtet Maria Kern.
2: Die EU-Lohntransparenzrichtlinie sieht vor, dass größere Unternehmen künftig aufschlüsseln müssen, wie hoch die Einkommensunterschiede zwischen Männern und Frauen sind. Außerdem soll jeder Beschäftigte Auskunft dazu bekommen, wie hoch das durchschnittliche Einkommen von Beschäftigten ist, die gleichwertige Arbeit verrichten. Die Wirtschaftskammer sieht darin eine Bürokratie- und Kostenlawine für Unternehmen und teilt daher mit, es sei gut möglich, dass es zu Verzögerungen bei der Umsetzung der Richtlinie kommt. Der ÖGB strebt dagegen weiterhin eine zeitnahe Umsetzung an. So lautet auch die Auskunft aus dem Arbeitsministerium. Viel Zeit bleibt aber nicht mehr. Kommende Woche findet die letzte Nationalratssitzung vor der Umsetzungsfrist am 7. Juni statt. Bleibt Österreich säumig, dann droht ein EU-Vertragsverletzungsverfahren.
1: Eine Neuaufstellung des Gesundheitssektors fordert Michael Heinisch, der Chef der Vinzenz Gesundheitsgruppe. Diese ist eines der größten Gesundheits- und Sozialunternehmen Österreichs im privaten, gemeinnützigen Bereich. Sie betreibt über eine Stiftung der Barmherzigen Schwestern Spitäler, Pflege- und Reha-Einrichtungen von Oberösterreich bis Wien. Für Michael Heinisch ist diese Neuaufstellung schon allein wegen des Wandels in der Gesellschaft notwendig.
3: Wenn wir die Menschen mit den Möglichkeiten, die wir jetzt haben in diesem Gesundheitswesen, versorgen wollen weiterhin, dann müssen wir neu denken. Es ist alternativenlos. Es stellt sich nicht die Frage, ob das realistisch ist oder nicht. Es führt kein Weg daran vorbei,
1: sagt Michael Heinisch von der Vinzenz Gesundheitsgruppe. In der Altstadt von Modena in Norditalien ist am späten Nachmittag ein Auto in eine Fußgängergruppe gerast. 8 Menschen wurden verletzt, 4 von ihnen schwer. Der Lenker versuchte zunächst zu flüchten, konnte aber von anderen Passanten überwältigt werden. Die Polizei hat ihn festgenommen. Zu den Hintergründen gibt es bisher noch keine gesicherten Informationen. Ein in den Bergen der norditalienischen Region Friaul-Julisch-Venetien vermisster Wanderer aus Wien ist heute tot geborgen worden. Der Leichnam des 23-Jährigen und der seines aus den USA stammenden 24-jährigen Begleiters waren von der Besatzung eines Hubschraubers entdeckt worden. Laut Bergrettung dürften die beiden Männer auf besonders steilem Gelände abgestürzt sein. Die beiden waren am Montag zu einer mehrtägigen Wanderung aufgebrochen. Möglicherweise hat sich das Unglück schon am gleichen Tag ereignet. Bange Stunden haben gestern Abend die Bewohner von Kleinaal im Salzburger Bongau erlebt. Nach einem Murenabgang mussten vorübergehend 7 Wohnhäuser evakuiert werden. 3 bleiben über Nacht noch gesperrt. Wir kommen zum Sport. Der erste Tag eines spannenden, für einige Mannschaften entscheidenden Wochenendes in der Fußball-Bundesliga. Wolfgang Eichinger.
4: Blau-Weiß Linz muss nach 3 Jahren in der Bundesliga in die zweite Liga absteigen. Die Linzer verlieren das entscheidende direkte Duell zu Hause gegen den GAK 0:3. Bitter also für die Linzer und Simon Seidel.
5: Wenn du euch selber in der Hand hast im letzten Spiel und dann schaffst du auch nicht, dass du auf den Platz bringst, es tut auch nur weh.
4: Wolfsberg gewinnt gegen WSG Tirol 2:0 und spielt gegen Ried noch Europacup-Playoff. Die Rieder verlieren in Altach 0:2. Morgen die Entscheidung, wer wird Meister, LASK oder Sturm, ab 14.30 Uhr bei den Spielen Austria gegen LASK und Sturm gegen Rapid. Dem LASK reicht ein Unentschieden. Das Spiel Austria gegen LASK live in ORF1. Manchester City gewinnt den FA Cup nach einem 1:0 im Finale gegen Chelsea. Perfekter WM-Auftakt für Österreichs Eishockey-Nationalteam. 5:2 Sieg über Großbritannien. Olympiasieger Valentin Pontus holt sich bei der Kitesurf-Weltmeisterschaft in Portugal die Bronzemedaille. Nach dem Kreuzbandriss vor mehr als einem Jahr ein tolles Comeback. Und beim Leichtathletik Diamond League Meeting in Shanghai wird Diskuswerfer Lukas Weiß-Heidinger 8. Hürdensprinter Enzo Dissel belegt den 9. Platz.
1: In der Wiener Stadthalle läuft seit einer Stunde das Finale des Eurovision Song Contests im Freien. Des Eurovision Song Contests. Viele Fans verfolgen die Show draußen bei den Public Viewing am Wiener Rathausplatz oder in anderen Städten, auch wenn es ein wenig kühl und nass ist. Das waren die Nachrichten mit Matthias Schmelzer. Und jetzt zum Wetter.
6: An der Alpen-Nordseite werden die Regenschauer bereits seltener. Im Osten kann es in den nächsten wenigen Stunden aber noch etwas häufiger regnen, vor allem im Nordburgenland. Die Temperaturen sinken auf +11 bis -3 Grad. Morgen Sonntag überwiegt dann größtenteils der Sonnenschein. Es gibt aber auch einige Wolken, die gebietsweise etwas dichter sein können, besonders im Osten. Vereinzelt sind auch kurze Regenschauer möglich. In Niederösterreich, Wien, dem Burgenland und in der Steiermark wird noch einmal lebhafter bis kräftiger Nordwind. Die Temperaturen erreichen morgen 12 bis 20 Grad. So viel zum Wetter mit Jörg Stieboer.
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1: Die Nachrichten mit Matthias Schmelzer. In der Altstadt von Modena in Norditalien ist am späten Nachmittag ein Auto in eine Fußgängergruppe gerast. 8 Menschen wurden verletzt, 4 von ihnen schwer. Der Lenker versuchte zunächst zu flüchten, konnte aber von anderen Passanten überwältigt werden. Cornelia Wospanik in Rom, weiß man schon etwas über mögliche Hintergründe?
2: Nun, über die Hintergründe der Tat wird noch spekuliert. Man geht jedenfalls davon aus, dass er absichtlich in die Menge gefahren ist, auch nach Sichtung der Sicherheitsvideos. Der Mann ist in Italien geboren, er ist marokkanischer Abstammung. Er hat ein abgeschlossenes Wirtschaftsstudium und er hat derzeit Arbeit gesucht, heißt es. Eine Hausdurchsuchung, die bei ihm am Abend zu Hause durchgeführt wurde, hat keinerlei Hinweise darauf ergeben, dass er sich irgendwie radikalisiert hätte. Vielmehr soll der Mann in psychiatrischer Behandlung gewesen sein. Und dieser Mann, der ihn gestoppt hat und auf den der Amok-Fahrer zweimal eingestochen hat, der sagt auch, dieser Mann stand ganz offensichtlich entweder unter dem Einfluss von Alkohol oder von Drogen. Also ganz normal habe er sich nicht verhalten. Zum Motiv also weiterhin Rätselraten bzw. keine offizielle Auskunft.
1: Cornelia Wospanik in Rom. Ausnahmezustand herrschte heute in der britischen Hauptstadt London. 2 Großdemonstrationen, eine gegen Zuwanderer, eine für Palästinenser, haben etwa 80.000 Menschen auf die Straßen gebracht. Abgesehen von Dutzenden Festnahmen blieben die Proteste weitgehend friedlich. Der Buckelwal-Timme ist tot. An dem Walkadaver, der vor der dänischen Insel Anholt gefunden wurde, ist ein GPS-Tracker gefunden worden, mit dem der Standort des Wals kontrolliert werden sollte. Barbara Tschandl berichtet.
3: Schwimm! In einer enorm aufwendigen Aktion hatte eine private Initiative den gestrandeten Wal am 2. Mai mit einem Lastkahn ins offene Meer transportiert. In der Hoffnung, das wochenlang vor der deutschen Ostseeküste herumgeirrte und mehrfach gestrandete Tier zu retten. Vergebens. Mecklenburg-Vorpommerns Landesumweltminister Til Backhaus erklärt heute, dänische Experten hätten zweifelsfrei festgestellt, dass es sich bei dem vor der Insel Anholt angespülten toten Buckelwal um Timi handelt. Letzte Sicherheit hatte heute der Fund eines Trackers an dem Wal gegeben. Die Geschichte rund um Timi und um seine Rettung hat in den letzten Wochen medial große Wellen geschlagen. Experten hatten den Transport des mutmaßlich schwer kranken und stark geschwächten Tiers dezidiert abgelehnt. Das Landesumweltministerium hat die privat bezahlte Rettungsaktion geduldet.
1: Zum Sport, da verliert Blau-Weiß Linz gegen den GAK mit 0:3 und muss aus der Fußball-Bundesliga absteigen. Und Olympiasieger Valentin Bontus holt bei der Kitesurf-Weltmeisterschaft in Portugal, wie schon vor 2 Jahren, die Bronzemedaille. Das waren die Nachrichten, Matthias Schmelzer. Zum Wetter.
4: Auch im Osten wird der Regen heute Nacht allmählich seltener. Der Sonntag bringt nur noch einzelne leichte Schauer und größtenteils überwiegt der Sonnenschein. Es gibt aber auch einige Wolken, die gebietsweise etwas dichter sein können, besonders im östlichen Niederösterreich und im Nordburgenland. In Niederösterreich, Wien, dem Burgenland und in der Steiermark weht noch einmal lebhafter bis kräftiger Nordwind. Höchstwerte 12 bis 20 Grad. Am Montag im Norden und Osten oft sonnig, im Westen und Süden am Nachmittag ein paar Schauer. So viel zum Wetter mit Jörg Stieboer.
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1: Die Nachrichten mit Matthias Schmelzer. Heute ist Sonntag, der 17. Mai. Italien steht unter dem Eindruck einer folgenschweren Amokfahrt. In der Altstadt von Modena ist ein Auto in eine Menschenmenge gerast. Was den Lenker dazu getrieben hat, ist immer noch unklar. Unter Drogen- oder Alkoholeinfluss ist offenbar nicht gestanden. Barbara Tschandl.
2: 8 Menschen sind dabei laut aktuellen Informationen verletzt worden, 4 davon schwer. Der etwa 30-jährige Mann ist mit seinem Wagen in eine Straße in der Altstadt gerast, mit hoher Geschwindigkeit gezielt auf den Gehsteig gefahren und hat dort eine Gruppe von Passanten erfasst. Er hat dann noch versucht, zu Fuß zu fliehen, wurde aber von mehreren Passanten verfolgt und überwältigt. Der Mann wurde festgenommen. Die Hintergründe des Vorfalls sind noch völlig unklar.
1: Der britische Premier Keir Starmer hat jetzt einen offenen parteiinternen Herausforderer. Der zurückgetretene Gesundheitsminister Wes Streeting will in einer Wahl um das Amt des Labour-Chefs antreten, sagte er bei einem Auftritt in London. Dafür braucht Streeting aber die Unterstützung von mindestens 81 Labour-Abgeordneten. Der britische Regierungschef Keir Starmer ist unter Druck, seit seine Partei bei den Lokal- und Regionalwahlen eine schwere Niederlage erlitten hat. Nach Österreich und zur anstehenden Gesundheitsreform. Hier plädiert Michael Heinisch, Chef der Vinzenz-Gruppe, eines der größten Gesundheitsunternehmen in Österreich, für ein Mehr an Miteinander und für mehr Prävention.
3: 96% der Mittel investieren wir in die Reparatur von Krankheiten. Und das ist natürlich auch teuer. Billiger wäre es, wenn wir wesentlich mehr in Prävention investieren würden.
4: Wo werden aber jetzt Bund, Länder, Gemeinden, Sozialversicherungsträger, andere Trägervereine ansetzen müssen, um diese Wende zu schaffen?
3: Diese Systemlogik, so wie wir sie haben, der Bauplan des Gesundheitswesens, ja, der besteht eben aus unterschiedlichen Sektoren. Und jeder hat einen politischen Verantwortlichen. Für den einen Sektor, für die Krankenhäuser, die Länder, für den anderen Sektor, die Sozialversicherung. Und jeder versucht natürlich nach bestem Wissen und Gewissen seinen Sektor zu steuern, politisch zu steuern, ökonomisch zu steuern.
4: Zu schützen?
3: Zu bewahren, ja, dass der einfach wirklich funktioniert, dass das läuft. Aber damit vergisst man das große Ganze. Weil der Mensch, wenn er krank ist oder auch wenn er gesund ist, der denkt eben nicht in Sektoren, sondern der denkt, ich will integriert behandelt werden. Ich habe ein Leben, das unteilbar ist und ich will mich nicht in Sektoren darum kümmern, dass ich jeweils weitergereicht werde.
1: Sagt der Leiter der Vinzenz-Gruppe Michael Heinisch im Gespräch mit Volker Obermeier. Zum Sport. Österreichs Olympiasieger Valentin Bontus hat bei der Kitesurf-Weltmeisterschaft in Portugal die Bronzemedaille geholt. Wolfgang Eichinger, nach seiner schweren Verletzung ist Bontus wieder mit an der Weltspitze.
5: Im Segelrevier im Norden Portugals zieht der 25-jährige Niederösterreicher als Semifinalsieger in den Endlauf der besten 4 ein. Im Finale wird Valentin Bontus dann zwar nur 4., profitiert aber von einer Strafe gegen den Brasilianer Fonseca und landet letztendlich auf dem 3. Rang. Nach dem Kreuzbandriss vor gut einem Jahr ist es das perfekte Comeback in der Weltspitze.
6: Ja, fühlt sich unglaublich an, nach einer Verletzung wieder am Podest zu stehen. Ich glaube, in meinem Kopf geht sich jetzt noch einiges um und bedeutet mir sehr viel.
5: Weltmeister wird zum 3. Mal Max Meder aus Singapur.
1: Beim Finale des Song Contest in der Wiener Stadthalle läuft gerade die Abstimmung. Möge das beste Lied gewinnen. Das waren die Nachrichten mit Matthias Schmelzer. Zum Wetter.
7: Auch im Osten wird der Regen heute Nacht allmählich seltener. Der Sonntag bringt nur noch einzelne leichte Schauer und größtenteils überwiegt der Sonnenschein. Es gibt aber auch einige Wolken, die gebietsweise etwas dichter sein können, besonders im östlichen Niederösterreich und im Nordburgenland. In Niederösterreich, Wien, dem Burgenland und in der Steiermark weht noch einmal lebhafter bis kräftiger Nordwind. Höchstwerte 12 bis 20 Grad. Am Montag im Norden und Osten oft sonnig, im Westen und Süden am Nachmittag ein paar Schauer. So viel zum Wetter mit Jörg Stieboer.
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1: Im Studio Sebastian Rosenauer. Es ist 1 Uhr. Jetzt ist es offiziell. Bulgarien gewinnt den 70. Eurovision Song Contest. Dara kann mit ihrem Song Barangaranga die Jury sowohl als auch das Publikum überzeugen. Österreich landet mit Cosmo und seinem Song Tanzschein auf dem vorletzten Platz, noch knapp vor Großbritannien. Junge Menschen in Österreich fühlen sich besonders oft einsam und allein. Und zwar deutlich mehr als andere Altersgruppen, wie jetzt eine Erhebung der Gesundheit Österreich, kurz GÖK, zeigt. Die GÖK startet jetzt eine Initiative gegen Einsamkeit bei den Jungen und sucht junge Menschen, die dabei mitmachen wollen. Tanja Malle.
2: Über 16% der unter 30-Jährigen geben an, sich meist oder stets einsam zu fühlen. Besonders betroffen sind junge Menschen mit Gewalterfahrung, solche, die armutsgefährdet sind, solche, die Migrationshintergrund haben und solche mit hohem Social-Media-Konsum. Die GÖK startet mit beteiligen-gesundheit.at nun eine Online-Beteiligungsplattform. Das Ziel, so Gerlinde Rohrauer-Neff von der Gesundheit Österreich.
3: Wir fragen Jugendliche und auch Bezugspersonen, was sie brauchen würden, um sich verbundener zu fühlen und auch, was können wir gemeinsam tun gegen Einsamkeit oder um mehr Verbundenheit zu ermöglichen.
2: Ab Mitte Juni sollen daraus dann konkrete Projekte und Kooperationen gegen Einsamkeit bei jungen Menschen entwickelt werden.
1: Perfekter WM-Auftakt für Österreichs Eishockey-Nationalteam. Im ersten Gruppenspiel gibt es gleich einen 5:2-Erfolg über Großbritannien. Wolfgang Eichinger.
4: Ja, es war der erhoffte, geplante und im Endeffekt letztendlich auch klare Auftaktsieg für das Eishockey-Nationalteam. Im ersten Drittel nach 10 Minuten eine 3:0-Führung. Großbritannien kann mit 2 Toren im ersten Drittel noch anschließen. Aber dann mit 2 Treffern im zweiten Drittel sorgt Österreich für den 5:2-Endstand. Einer der Torschützen in seinem ersten WM-Spiel, Leon Wallner.
5: Ja, es fühlt sich unglaublich an. Aber wenn man halt die Sachen richtig macht und hart spielt, dann passieren halt gute Dinge und das ist mir halt leider dabei passiert.
4: Nicht absteigen, das ist vorerst einmal das große Ziel für Österreich. Der Sieg über Großbritannien, ein erster wichtiger Schritt. Der zweite und wahrscheinlich schon entscheidende Schritt für den Klassenerhalt, der soll heute ab 16.20 Uhr gegen Ungarn folgen, live zu sehen in ORF Sport Plus.
1: Und die Wetteraussichten hat jetzt Thomas Wostal.
6: Der Sonntag startet kalt, aber tagsüber wird es dann spürbar wärmer als gestern. Am Nachmittag hat es heute zwischen 14 und 20 Grad. Und es wird ein recht freundlicher Sonntag mit Sonnenschein und nur gelegentlich auch einigen dichten Wolken. Und regnen wird es nur noch vereinzelt und kurz. Für alle, die auf den Bergen unterwegs sind, auf den Bergen ist es relativ frisch, in 2000 Meter Höhe hat es um die 0 Grad. Am Montag anfangs recht sonnig, am Nachmittag werden dann die Wolken mehr und im Großteil Österreichs, besonders im Bergland, sind dann auch Regenschauer und Gewitter möglich.
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1: Am Mikrofon Sebastian Rosenauer. Es ist 2 Uhr. Bulgarien gewinnt den 70. Eurovision Song Contest in der Wiener Stadthalle. Die 27-jährige Dara liefert eine explosive Performance und kann sowohl die Jury als auch das Publikum überzeugen. Clemens Stadelbauer aus der Wiener Stadthalle.
2: Ja, und damit beweist der ESC wieder einmal, dass er immer für Überraschungen gut ist. Die 27-jährige Popsängerin Dara gewinnt mit dem Elektro-Party-Kracher Bangaranga und holt somit den Song Contest das erste Mal nach Bulgarien. Zweiter wurde Israel, dritter Rumänien. Die hochfavorisierten Finnen, die bei den Wettbüros wochenlang ganz klar geführt haben, mussten sich mit dem enttäuschenden sechsten Platz begnügen. Österreichs Vertreter Cosmo ist mit 6 Punkten Vorletzter geworden. Von Luxemburg hat er einen Jurypunkt bekommen, von den Fernsehzuschauern insgesamt 5 Punkte.
1: Die Malediven stoppen die riskante Suchaktion nach den 5 toten Tauchern. Gestern ist ein Rettungstaucher beim Versuch, die Leichen zu finden, verstorben. Er dürfte in jener Unterwasserhöhle in 50 Metern Tiefen ums Leben gekommen sein, wo auch die 5 Taucher gestorben sind. Jetzt wird die Suche unterbrochen. Die Behörden warten auf 3 professionelle Taucher aus Finnland, die auf Höhlentauchen spezialisiert sind. Mercedes-Benz könnte bald in die Rüstungsproduktion einsteigen. Das sagt der Konzernchef in einem Interview mit dem Wall Street Journal. Die Welt sei unvorhersehbar geworden. Europa müsse daher sein Verteidigungsprofil erweitern, so der Mercedes-CEO. In der Fußball-Bundesliga entscheidet sich heute, wer Meister wird, der LASK oder Sturm Graz. Nichts mehr zu holen gibt es für Absteiger Blau-Weiß. Die Linzer verlieren mit 0:3 gegen den GAK. Martin Lang.
3: Schon nach 6 Minuten bekommen die Linzer vom GAK das erste Gegentor. Am Ende ist es eine 0:3 Heimniederlage und nach 3 Jahren muss man zurück in die zweite Liga, Simon Seidel.
4: Es tut auch nur weh. So ein Club kehrt nicht in die zweite Liga. Wir haben es leider über die Saison nicht geschafft, dass wir die Leistung am Platz bringen, dass wir genug Punkte holen und wenn es letzter bist, steigst du ab.
3: Der GAK rettet sich zum zweiten Mal in Folge quasi im letzten Moment vor dem Abstieg, Daniel Materna.
5: Erleichterung, dieses Glücklich, das wird dann die nächsten Tage kommen, weil vor dem Spiel, glaube ich, sind wir alle in der Kabine gesessen und ja, haben ein bisschen die Bremsspur drin gehabt, sage ich mal.
3: Die Quali-Gruppe gewinnen trotz 0:2 in Altach. Die Rieder punktegleich von dem WRC, der WSG Tirol 2:0 besiegt.
1: Und jetzt zum Wetter mit Thomas Wostal.
6: Regnen wird es heute höchstens noch vereinzelt und kurz, denn es erwartet uns ein recht freundlicher Sonntag mit einer Mischung aus Sonnenschein und Wolken. Zunächst ist es noch kalt, aber tagsüber wird es dann deutlich wärmer als gestern. Am Nachmittag hat es zwischen 14 und 20 Grad. Auf den Bergen in 2000 Meter Höhe hat es um die 0 Grad. Der Montag anfangs recht sonnig, am Nachmittag werden dann von Westen her die Wolken mehr und es folgen Schauer und Gewitter.
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